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14: Diese Nacht zeigt sich teils locker, teils stärker bewölkt. Kann auch mal regnen, bei Tiefstwerten zwischen 14 und 11 Grad. Ja, heute am Sonntag wenig Sonne, stellenweise auch mal ein Schauer. Am freundlichsten wohl noch der Nachmittag, 18 bis 21 Grad. Wechselhaft geht's in die neue Woche. Dienstag, da meist sonnig und wärmer.
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17: Ich bin Dominik Schweiger. Einmal hinter sonst verschlossene Türen schauen. Beim Tag des offenen Denkmals öffnen heute bundesweit mehr als 6000 historische Gebäude. Im Mittelpunkt steht dieses Mal Bamberg. Dort findet die zentrale Eröffnung statt und mehr als 50 Denkmäler können besichtigt werden. Vom alten Rathaus bis hin zu einer Bürstenwerkstatt aus dem Jahr 1907. Bahnreisen sollen für Familien wieder etwas günstiger werden. Verkehrsminister Bilger setzt sich für die Rückkehr der Familienreservierung ein. Bis Ende Juni letztes Jahr konnten bis zu 5 Sitzplätze gemeinsam für 10,40 Euro gebucht werden. Heute wird jeder Platz einzeln berechnet. Eine Petition gegen diese Änderung haben mehr als 128.000 Menschen unterschrieben. Vermietern könnten bei Verstößen gegen die Mietpreisbremse künftig Bußgelder drohen. Justizministerin Hubig will die Regeln verschärfen. Bisher müssen Vermieter in der Regel lediglich zu viel gezahlte Miete zurückerstatten. Nach Ansicht der Ministerin lässt sich die Mietpreisbremse noch zu leicht umgehen. Ein Reformentwurf liegt bereits im Bundestag. Die Sächsische Landesstiftung Natur und Umwelt schlägt Alarm. Bei der Vorstellung ihres Geschäftsberichts im Landtag warnte die Stiftung vor den Folgen des Artensterbens. In Sachsen gibt es zum Beispiel kaum noch Rebhühner. Ihre Zahl ist in den letzten 30 Jahren um 99% gesunken. Um die Tiere zu schützen, hat die Stiftung im vergangenen Jahr 35 Projekte unterstützt. Nächstes Jahr will sie gemeinsam mit dem Zoo Leipzig neue Rebhühner auswildern. Und zur Bundesliga. Niklas Füllkrug hat Werder Bremen mit seinem Treffer zum 1:1 in Köln einen Punkt gerettet. Tabellenführer ist Freiburg nach einem 5:0 gegen Gladbach. Dortmund schlug Paderborn 3:0. Augsburg und Leverkusen trennten sich 2:2. Stuttgart verlor in Hoffenheim 1:2. Frankfurt gewann in Mainz 3:1. Und in der zweiten Liga besiegte St. Pauli den VfL Wolfsburg mit 1:0.
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19: Diese Nacht zeigt sich teils locker, teils stärker bewölkt. Kann auch mal regnen bei Tiefstwerten zwischen 14 und 11 Grad. Ja, heute am Sonntag wenig Sonne, stellenweise auch mal ein Schauer. Am freundlichsten wohl noch der Nachmittag, 18 bis 21 Grad. Wechselhaft geht's in die neue Woche. Dienstag, da meist sonnig und wärmer.
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13: Ich bin Dominik Schweiger. Guten Morgen. Gemeinsame Sitzplätze im Zug sollen für Familien wieder günstiger werden. Verkehrsminister Bilger fordert von der Deutschen Bahn die Rückkehr der Familienreservierung. Bis Juni letztes Jahr kosteten bis zu 5 Plätze zusammen 10,40 Euro. Seit der Abschaffung muss jeder Sitz einzeln reserviert und auch bezahlt werden. Mehr als 128.000 Menschen haben eine Petition für die Wiedereinführung der Familienreservierung unterschrieben. Das Unternehmen hinter ChatGPT OpenAI verschiebt seinen Börsengang bis ins kommende Jahr. Firmenchef Altman begründete das im Magazin Fortune mit den aktuellen Sicherheitsbedenken bei künstlicher Intelligenz. Zudem deutete er an, dass führende KI-Unternehmen die Entwicklung besonders leistungsfähiger Modelle gemeinsam verlangsamen könnten, um Risiken zu begrenzen. Der Großteil der Menschen lehnt Friedrich Merz als Bundeskanzler ab. Fast 4 von 5 haben das in einer Umfrage für die Bild gesagt. Selbst bei Wählerinnen und Wählern der Union ist Merz unbeliebt. Mehr als die Hälfte hält ihn für eine Fehlbesetzung. Damit setzt sich die Talfahrt der Kanzlerbeliebtheit fort. Letztes Jahr war immerhin noch jeder und jeder Dritte zufrieden mit ihm. Die Sächsische Landesstiftung Natur und Umwelt schlägt Alarm. Bei der Vorstellung ihres Geschäftsberichts im Landtag warnte die Stiftung vor den Folgen des Artensterbens. In Sachsen gibt es zum Beispiel kaum noch Rebhühner. Ihre Zahl ist in den letzten 30 Jahren um 99% gesunken. Um die Tiere zu schützen, hat die Stiftung im vergangenen Jahr 35 Projekte unterstützt. Nächstes Jahr will sie gemeinsam mit dem Zoo Leipzig neue Rebhühner auswildern. Und zur Bundesliga. Niklas Füllkrug hat Werder Bremen mit seinem Treffer zum 1:1 in Köln einen Punkt gerettet. Tabellenführer ist Freiburg nach einem 5:0 gegen Gladbach. Dortmund schlug Paderborn 3:0. Augsburg und Leverkusen trennten sich 2:2. Stuttgart verlor in Hoffenheim 1:2. Frankfurt gewann in Mainz 3:1. Und in der zweiten Liga besiegte St. Pauli den VfL Wolfsburg mit 1:0.
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15: Guten Morgen. Tja, heute leider wenig Sonne, stellenweise müssen wir auch mit Schauern rechnen. Am freundlichsten noch der Nachmittag, heute Topwerte 18 bis 21 Grad. Morgen starten wir wechselhaft in die neue Woche, morgen ähnlich, am Dienstag aber dann meist sonnig und wärmer.
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1: Ich bin Angela Kress. Guten Morgen. Die Probleme bei der Bahn und der Verkehrsinfrastruktur sieht Bundesverkehrsminister Bilger als einen Faktor für die Unzufriedenheit im Land. Er will nun immerhin die abgeschaffte Familienreservierung wieder einführen. Man sei mit der Bahn dazu im Gespräch, sagte Bilger den Funke-Medien. Katrin Müller berichtet.
2: Gegen unpünktliche Züge hilft das zwar nicht, das wären aber immerhin mal gute Nachrichten für die leidgeprüften Fahrgäste. Die Bahn hatte die Familienreservierung vor gut einem Jahr abgeschafft. Bis dahin konnten Familien für 10,40 Euro bis zu 5 Sitzplätze gemeinsam reservieren. Seitdem muss für jeden Platz einzeln bezahlt werden.
1: Bringt das die erhoffte Wende im deutschen E-Auto-Geschäft? Der neue elektrische Polo von Volkswagen kommt bei den Kunden wohl deutlich besser an als erwartet. Bisher hat VW mehr als 30.000 Bestellungen bekommen, besonders viele davon aus Deutschland. Der ID-Polo ist seit Ende April bestellbar und steht seit wenigen Tagen bei den Händlern. Eigentlich wollte OpenAI, die KI-Firma hinter ChatGPT, an die Börse gehen, aber daraus wird erstmal nichts. Der Konzern tritt auf die Bremse. Firmenchef Altman begründet das im Magazin Fortune mit Sicherheitsbedenken bei künstlicher Intelligenz. Erstmal müsse geklärt werden, wie Unternehmen und Regierungen mit den Risiken umgehen. Auch bei anderen KI-Firmen soll gebremst werden, etwa bei Anthropic. Die Sächsische Landesstiftung Natur und Umwelt schlägt Alarm. Bei der Vorstellung ihres Geschäftsberichts im Landtag warnte die Stiftung vor den Folgen des Artensterbens. In Sachsen gibt es zum Beispiel kaum noch Rebhühner. Ihre Zahl ist in den letzten 30 Jahren um 99% gesunken. Um die Tiere zu schützen, hat die Stiftung im vergangenen Jahr 35 Projekte unterstützt. Nächstes Jahr will sie gemeinsam mit dem Zoo Leipzig neue Rebhühner auswildern. Zur Fußball-Bundesliga. Der FC Augsburg ist die Tabellenführung nach nur einem Spieltag wieder los. Der FCA spielte gegen Leverkusen 2:2. Neuer Spitzenreiter ist Freiburg nach einem 5:0 gegen Gladbach. Dortmund gewann gegen Paderborn 3:0, Frankfurt in Mainz 3:1 und Hoffenheim gegen Stuttgart 2:1. Köln und Bremen trennten sich 1:1.
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3: Guten Morgen. Tja, heute leider wenig Sonne. Stellenweise müssen wir auch mit Schauern rechnen. Am freundlichsten auch der Nachmittag. Heute Topwerte 18 bis 21 Grad. Morgen starten wir wechselhaft in die neue Woche. Morgen ähnlich, am Dienstag aber dann meist sonnig und wärmer.
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5: Mit Nathalie Feigl. Guten Morgen. Heute ist Tag des offenen Denkmals. Mit dabei ist auch die Parkeisenbahn am Auensee in Waren. Der Verein macht damit Kulissen auch auf ihre prekäre finanzielle Situation aufmerksam. Vorsitzender Armin Mucke.
6: Man muss sagen, dass bei unserer Eisenbahn leider lange Zeit nur sehr wenig passiert ist, was die Instandhaltung des Gleis- und Streckennetzes angeht, wodurch wir jetzt gerade so ein bisschen einen Investitionsrückstau haben. Wir sprechen aktuell ungefähr so von 500 Euro pro Meter Gleis, die wir hier quasi austauschen müssen. Jetzt auch dran sind unsere Weichen. Bei den Weichen sprechen wir von ca. 40.000 Euro pro Weiche.
5: Auch weitere historische Gebäude und Orte in und um Leipzig öffnen ihre Tore. Eishockey-Fans können sich heute auf die große Saisoneröffnung der Icefighters Leipzig freuen. Mit dem heutigen Testspiel ist die Vorbereitungsphase offiziell abgeschlossen, so Sprecher Stefan Friedrich.
7: Das Spiel im Anona Eisdom fängt um 16 Uhr an. Wir haben aber schon ab 12 Uhr ein buntes Programm mit unserer Teampräsentation, mit Animation für Groß und Klein, natürlich Essen und Trinken, im Außenbereich des Anona Eisdoms vorbereitet und freuen uns auf möglichst viele Besucher.
5: Offizieller Start des Ligabetriebs ist dann nächste Woche Freitag. Bringt das die erhoffte Wende im deutschen E-Auto-Geschäft? Der neue elektrische Polo von Volkswagen kommt bei den Kunden wohl deutlich besser an als erwartet. Bisher hat VW mehr als 30.000 Bestellungen bekommen, besonders viele davon aus Deutschland. Eigentlich wollte OpenAI, die KI-Firma hinter ChatGPT, an die Börse gehen. Aber daraus wird erstmal nichts. Firmenchef Altmann begründet das im Magazin Fortune mit Sicherheitsbedenken bei künstlicher Intelligenz. Einen Punkt im Sachsen-Derby. Chemie Leipzig hat gegen Zwickau Moral bewiesen. Nach einem 0:2 Rückstand zur Pause rettete Philipp Kühn mit 2 Kopfballtoren noch das 2:2 Unentschieden. Damit gibt Chemie zwar die rote Laterne ab, bleibt aber nach 8 Spielen immer noch sieglos. Die Handballer vom SC DHFK durften gestern dafür so richtig jubeln. Gegen Lübeck-Schwartau drehten die Leipziger einen früheren 4-Tore-Rückstand und gewannen am Ende knapp mit 33:32.
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8: Durch den Sonntag geht's mit jeder Menge Wolken und die sorgen hier und da auch für etwas Regen. Heute Nachmittag wird's ein bisschen freundlicher und das bei Höchsttemperaturen von 18 bis 21 Grad. Morgen dann eine wechselnde Bewölkung. Es soll trocken bleiben bei 18 bis 23 Grad. Am Dienstag dann wieder deutlich wärmer bei bis zu 26 Grad. Schauen wir auf die Straßen. A4 Dresden Richtung Chemnitz. Zwischen Hainichen und Frankenberg gab's einen Unfall. Die linke Spur ist gesperrt. Bitte Vorsicht in diesem Bereich. Ansonsten rollt's. Staus und Blitzer melden Sie uns kostenlos über die 0 3x800 und die 4.
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8: Und genau der richtige Musik zum Wachwerden an diesem Sonntagmorgen mit dabei. Gleich Jupiter Jones mit Still. Jetzt aber erstmal Lost Frequencies. Guten Morgen.
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1: Gleich 9:08. Einen schönen Sonntagmorgen wünsche ich. Heute geht's wettermäßig erstmal mit vielen Wolken in den Tag. Die sorgen vereinzelt auch für ein bisschen Regen. Später wird's dann freundlicher sein und das bei Höchsttemperaturen von 18 bis 21 Grad. Morgen dann wechselnde Bewölkung, aber meistens doch trocken bei ähnlichen Temperaturen. Am Dienstag dann wieder wärmer bei bis zu 26 Grad. Schauen wir schnell auf die Straßen. A4, Dresden Richtung Chemnitz zwischen Hainichen und Frankenberg, Unfall, die linke Spur ist hier gesperrt. Dann A72, Chemnitz Richtung Zwickau zwischen Chemnitz Süd und Stolberg Nord, momentan stockend und Stau. Es gab hier einen Unfall, die Unfallstelle ist noch ungesichert, bitte Vorsicht. A143, Westumfahrung Halle, Halle Süd Richtung Halle Nord, zwischen dem Dreieck Halle Süd und Holleben ein totes Tier auf der mittleren Spur. In Freital sind die Albert-Schweizer-Straße und die Burgerstraße wegen des Winterbergfestes gesperrt. Und im Kreis Meißen gibt es Behinderungen im Bereich rund um Moritzburg wegen der Hengstparade. Staus und Blitzer melden Sie uns kostenlos über die 03x800 und die 4.
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2: Anmelden und ganz wichtig, dann alle Gegenstände wissen, die wir in den Koffer gepackt haben. Wir spielen ja unser Kofferpackspiel. Und wenn das passiert ist, dann geht's für Sie, für euch und für die ganze Familie ins Disneyland Paris. Wo rufen wir jetzt an?
3: Wir haben jetzt die Ines.
2: Ines.
4: Ja, wollen wir?
2: Ines, guten Morgen. Also hier ist das Radio. Die Christine ist da, ich bin der André. Hast du eine Idee, weshalb wir anrufen?
4: Wegen Paris?
3: Ja. Wegen der Reise ins Disneyland.
2: Hast du denn zufällig Dinge parat?
4: Ja, ich habe immer gehört.
2: Ja, wirklich?
4: Also als erstes Montag das rote T-Shirt.
2: Ja.
4: Dann Dienstag die Sonnenbrille.
2: Ja.
4: Mittwoch die Turnschuhe.
2: Ja.

0: Donnerstag das Nackenkissen.
1: Das Nackenkissen?
2: Und Ines, das heißt, ja, das waren alle vier Gegenstände, die Reihenfolge war richtig.
1: Ja, komplett.
0: Das ist ja geil. Oh, wir haben nämlich da gerade noch nichts gebucht in der Woche. Da habe ich die Kinder auch. Das ist ja genial.
1: Ach, wie schön.
0: Oh, Wahnsinn, die freuen sich bestimmt.
1: Ines, und wir freuen uns auch auf euch. Mensch, das ist doch irre.
2: Wir fahren zusammen hin, Hotel und so weiter ist alles dabei. Also wir machen uns da eine richtig schöne Zeit im Disneyland Paris.
0: Oh Mann, ich kann es gar nicht glauben.
1: Okay. Für alle anderen, die noch mitmachen möchten, am Montag geht's weiter, dann packen wir wieder den ersten Gegenstand in den Koffer.
2: Und dann gibt's die nächste Reise nächste Woche, also schnell noch anmelden bei uns im Netz.
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3: Mit Nathalie Feigl. Guten Morgen. Leipzig gehört zu den smartesten Städten von Deutschland. Im neuen Smart City Index des Branchenverbands Bitkom ist die Messestadt erneut auf Platz 9 gelandet. Mehr von Frank Selig.
4: Besonders positiv war die Bewertung im Bereich Gesellschaft und Bildung. Dort kletterte Leipzig sogar auf Rang 2. In anderen Kategorien wie Energie und Umwelt besteht aber noch Nachholbedarf. Die Indexbewertung basiert auf über 170 Parametern, etwa digitalen Angeboten von Behörden oder der Verfügbarkeit von schnellem Internet. Damit bleibt Leipzig die einzige ostdeutsche Großstadt in den Top 10. Zum Vergleich, Dresden ist nach einem 5. Platz vor 2 Jahren auf Rang 30 abgestürzt und Chemnitz belegt im Vergleich der 83 deutschen Großstädte sogar nur noch Rang 80.
3: Laufen für den guten Zweck ist heute wieder an der Alten Möncherei in Markkleeberg angesagt. Dort findet der diesjährige Mukolauf statt. Los geht's um 10. Gezählt wird pro Runde, egal ob gegangen oder gerannt. Der Erlös kommt dem Mukoviszidose e.V. zugute, der mit dem Geld unter anderem betroffene Familien unter die Arme greift. Mukoviszidose ist eine angeborene Stoffwechselkrankheit. Für Familien könnte es in Zukunft wieder etwas günstiger werden, im Fernverkehr mit der Bahn unterwegs zu sein. Bundesverkehrsminister Bilger drängt darauf, die Familienreservierung wieder einzuführen. Den Funke-Zeitungen sagte er, dass man dazu mit der Bahn im Gespräch sei. Im Juni 2025 war sie abgeschafft worden. RB Leipzig bekommt es in der Bundesliga heute mit dem Hamburger SV zu tun. Die Leipziger sind durchwachsen in die Saison gestartet. Nach 3 Spielen haben die Roten Bullen schon 2 Niederlagen. Sportreporter Florentin Oesterle.
5: Die große Frage wird heute sein, wie reagiert RB auf die Niederlage in der Champions League? Da sind sie ja mit 1:4 am Donnerstag gegen Como baden gegangen und wollen nun sicherlich eine Reaktion zeigen. Mit Blick auf den heutigen Gegner gibt es aber Hoffnung, denn die Hamburger sind nicht gut in die neue Saison gestartet, haben noch keinen Punkt geholt und noch kein einziges Tor geschossen. Außerdem hat RB erst einmal gegen den HSV verloren und das war vor über 9 Jahren.
3: Danke, Florentin. Anstoß ist um 15.30 Uhr. In der Regionalliga spielt Lok schon um 14 Uhr beim Greifswalder FC.
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7: Tja, diesen Sonntag geht es erstmal mit jeder Menge Wolken und die sorgen auch für Regenschauer. Die Temperaturen heute maximal 18 bis 21 Grad. Ein kleiner, ja, lichter Ausblick zum Nachmittag hin soll es dann freundlicher sein. Morgen dann eine wechselnde Bewölkung, meistens trocken bei ähnlichen Temperaturen wie heute. Am Dienstag oft Sonnenschein und das bei bis zu 26 Grad. Schauen wir auf die Straßen. A4 Dresden Richtung Chemnitz zwischen Hainichen und Frankenberg. Unfall. Die linke Spur ist hier immer noch gesperrt. A72 Chemnitz Richtung Zwickau zwischen Chemnitz Süd und Stolberg Nord. Auch hier ein Unfall. Der Rettungsschubschrauber ist im Einsatz und die Richtungsfahrbahn ist aktuell gesperrt. Derzeit 1 Kilometer Stau. Behinderungen gibt's aktuell im Bereich Kreis Meißen-Moritzburg wegen der Hengstparade einzelne Straßensperrungen. In Freital sind die Albert-Schweitzer-Straße und die Burger Straße wegen des Windbergfestes gesperrt und in Sebnitz Behinderungen im Stadtgebiet, auch hier begründet ein Fest. Bis heute Abend 17.30 Uhr. Staus und Blitzer melden Sie uns kostenlos über die 03x800 und die 4.
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7: Und einer schönen Musikmischung zum Wachwerden an diesem Sonntagmorgen. Mit dabei in dieser Runde sind Teddy Swims, Cyndi Lauper aus den 80ern mit Girls Just Want to Have Fun. Jetzt aber erstmal Linkin Park und Lost. Guten Morgen.
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1: Wussten Sie es? Kohlrabi besteht ja zu 90% aus Wasser. Deswegen ist roher Kohlrabi auch super für eine bewusste Ernährung. Der hohe Wasseranteil füllt den Magen, ohne viel Kalorien draufzupacken, macht also schnell satt. Durch die vielen Ballaststoffe im Kohlrabi hält dieses Sättigungsgefühl auch länger an. In einer Kombination mit gutem Olivenöl, Nüssen oder Avocado holen wir uns dann auch noch eine Portion an gesunden Fetten dazu. Herrlich.
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12: Heute überwiegen erstmal die Wolken und die Sorgen auch für etwas Regen. Am Nachmittag sind Auflockerungen und etwas Sonne möglich. Die Höchsttemperaturen schaffen es heute auf 18 bis 21 Grad. Morgen dann eine wechselnde Bewölkung zum Wochenstart. Meistens bleibt es trocken bei ähnlichen Temperaturen wie heute. Am Dienstag wird es dann richtig schön spätsommerlich mit Temperaturen von bis zu 26 Grad. Schauen wir auf die Straßen. A4 Dresden Richtung Chemnitz zwischen Hainichen und Frankenberg. Unfall auf der linken Spur, die ist immer noch gesperrt. A72 Chemnitz Richtung Zwickau. Zwischen Chemnitz Süd und Stolberg gab es auch einen Unfall heute Morgen. Hier ist der Rettungshubschrauber im Einsatz. Die Richtungsverband ist immer noch gesperrt. Derzeit Stau. Und wir haben noch Behinderungen im Bereich Kreis Meißen-Moritzburg aufgrund der Hengstparade Straßensperrungen. Staus und Blitzer melden Sie uns kostenlos über die 03x800 und die 4.
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1: Sonntag ist eh immer nichts los und außerdem hat er ja auch sowieso alles zu. Ob Völki, Holocaust Memorial oder Demokratieglocke, Leipzig bietet zahlreiche Denkmale in der Stadt. Und heute feiern auch wir den Tag des offenen Denkmals. An diesem bundesweiten Tag sind mehrere Führungen und Aktionen in, an und rund um die Monumente geplant. Alle Orte und was wie wo genau los ist, das finden Sie online unter tagdesoffenendenkmals.de. Also, denken Sie mal darüber nach, vor allem heute.
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5: Mit Nathalie Feigl. Guten Morgen. Heute ist Tag des offenen Denkmals. Mit dabei ist auch die Parkeisenbahn am Auensee in Waren. Der Verein macht damit Kulissen auch auf ihre prekäre finanzielle Situation aufmerksam. Vorsitzender Armin Mucke.
6: Man muss sagen, dass bei unserer Eisenbahn leider lange Zeit nur sehr wenig passiert ist, was die Instandhaltung des Gleis- und Streckennetzes angeht, wodurch wir jetzt gerade so ein bisschen einen Investitionsrückstau haben. Wir sprechen aktuell ungefähr so von 500 Euro pro Meter Gleis, die wir hier quasi austauschen müssen. Jetzt auch dran sind unsere Weichen. Bei den Weichen sprechen wir von ca. 40.000 Euro pro Weiche.
5: Auch weitere historische Gebäude und Orte in und um Leipzig öffnen ihre Tore. Eishockey-Fans können sich heute auf die große Saisoneröffnung der Eisfighters Leipzig freuen. Mit dem heutigen Testspiel ist die Vorbereitungsphase offiziell abgeschlossen, so Sprecher Stefan Friedrich.
7: Das Spiel im Annoner Eisdom fängt um 16 Uhr an. Wir haben aber schon ab 12 Uhr ein buntes Programm mit unserer Teampräsentation, mit Animationen für Groß und Klein, natürlich Essen und Trinken, im Außenbereich des Annoner Eisdoms vorbereitet und freuen uns auf möglichst viele Besucher.
5: Offizieller Start des Ligabetriebs ist dann nächste Woche Freitag. Bringt das die erhoffte Wende im deutschen E-Auto-Geschäft? Der neue elektrische Polo von Volkswagen kommt bei den Kunden wohl deutlich besser an als erwartet. Bisher hat VW mehr als 30.000 Bestellungen bekommen, besonders viele davon aus Deutschland. Eigentlich wollte OpenAI, die KI-Firma hinter ChatGPT, an die Börse gehen. Aber daraus wird erstmal nichts. Firmenchef Altmann begründet das im Magazin Fortune mit Sicherheitsbedenken bei künstlicher Intelligenz. Einen Punkt im Sachsen-Derby. Chemie Leipzig hat gegen Zwickau Moral bewiesen. Nach einem 0:2 Rückstand zur Pause rettete Philipp Kühn mit 2 Kopfballtoren noch das 2:2 Unentschieden. Damit gibt Chemie zwar die rote Laterne ab, bleibt aber nach 8 Spielen immer noch sieglos. Die Handballer vom SC DHFK durften gestern dafür so richtig jubeln. Gegen Lübeck-Schwartau drehten die Leipziger einen früheren 4-Tore-Rückstand und gewannen am Ende knapp mit 33:32.
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9: Heute geht's erstmal mit vielen Wolken in den Sonntag und die sorgen auch immer wieder für Regenschauer. Heute Nachmittag soll es zumindest ein bisschen freundlicher sein. Die Höchsttemperaturen liegen bei 18 bis 21 Grad. Morgen dann eine wechselnde Bewölkung. Es bleibt zum Wochenstart trocken und die Temperaturen liegen nochmal so bei 18 bis 23 Grad. Am Dienstag wird's dann spätsommerlich schön mit Sonnenschein und Temperaturen von bis zu 26 Grad. 20 Grad. Schauen wir auf die Straßen, da ist es ruhig geworden. Aktuell keine größeren Staumeldungen. Allen unterwegs eine gute und sichere Fahrt. Staus und Blitzer melden Sie uns kostenlos über die 03x800 und die 4.
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9: Um kurz vor neun Sonntagvormittag. Schön, dass Sie mit dabei sind. Der Reiseexpress ist am Start. 3 Stunden lang spielen wir jetzt um wirklich einen tollen Preis. Es geht heute um einen Aufenthalt für eine Familie im Ahorn Seehotel in Templin. Wie das Ganze funktioniert, wie Sie an diesen Preis rankommen, erkläre ich Ihnen gleich.
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1: 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Drop Dead.
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0: Olivia Rodrigo mit Drop Dead.
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0: Die Sendung, bei der Sie an jedem Sonntagvormittag einen tollen Urlaub gewinnen können. Und das ist heute nicht anders. Und heute sind wir zu Gast im Norden im Ahornsee Hotel Templin. Dahin geht es nachher auch für unsere Gewinnerfamilie. Aber jetzt sprechen wir erstmal mit dem Experten dort, Henrik Schröder. Guten Morgen, Herr Schröder.
2: Guten Morgen.
0: Es ist jetzt ruhiger geworden bei Ihnen, ne?
2: Ja, richtig. Bei uns ist es nach den Ferien ein wenig ruhiger geworden, aber nichtsdestotrotz bleiben unsere Stammgäste bzw. unsere Gäste uns natürlich erhalten.
0: Was erwartet mich denn bei Ihnen? Was für eine Art Hotel ist das Ahornsee Hotel in Templin?
2: Ja, wir sind ein Familien- und Aktivhotel, mitten in der wunderschönen Natur. Bei uns können Sie sich auf ein vielseitiges und vor allen Dingen wetterunabhängiges Angebot an Freizeitaktivitäten freuen. Und natürlich, was ganz wichtig ist, auch natürlich erholsame Tage in der Uckermark bei uns hier verbringen in Templin.
0: Apropos Uckermark, die Region ist schon besonders, ne?
2: Ja, also gerade auch zum Aktivbereich. Rad- und Wanderfreunde haben rund um Templin die Möglichkeit, natürlich die schönsten Rad- und Wanderwege in der Umgebung zu erkunden und sich dabei natürlich auch bei der schönen Natur zu erholen. Zusätzlich sorgt natürlich unser glasklarer Lüppesee, der direkt hier am Hotel ist, für den perfekten Badespaß.
0: Sie haben es ja gerade schon mal angesprochen, das Hotel ist perfekt für einen Familienaufenthalt.
2: Genau, bei uns sind die Familien wichtig für das vielseitige Freizeitangebot wie Fußball, Basketball, Beachvolleyball, Boccia, Minigolf und natürlich unser Tobeparadies ist für jeden was dabei, von klein bis groß ist auf alle Fälle was dabei.
0: Da gibt es keine Langeweile und Sie laden den Gewinner der heutigen Sendung ja ein. Was ist der Preis?
2: Ja, 4 Übernachtungen inklusive unserer reichhaltigen Halbpension, heißt Frühstück und Abendessen mit inkludiert für 2 Erwachsene und bis zu 2 Kindern.
0: Das sagt Henrik Schröder. Dankeschön. Und wie kommen Sie ran an diesen Urlaub? Ganz einfach mitmachen. Hier per Telefon geht das auch heute über diese kostenlose Nummer 08000 78 8000. Ich wiederhole sie nochmal. 08000 78 8000. Einfach dort Name und Telefonnummer hinterlassen. Mit ein bisschen Glück sind Sie dann Kandidat einer der 6 Fragerunden. In diesen Fragerunden bekommen Sie ein Thema zugelost und aus diesem Thema sind dann 6 Fragen zu beantworten. Und wer diese Aufgabe am besten meistert, das kann ja sein mit den meisten richtigen Antworten oder derjenige, der die Antworten am schnellsten gibt, gewinnt den Preis. Alles auch nochmal nachzulesen bei uns im Netz. Und das erste Mal spielen wir dann so gegen 9:30.
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11: Tja, heute überwiegen die Wolken und die Sorgen auch für Regen. Heute Nachmittag soll es freundlicher sein. Auch die Sonne kommt dann raus bei Höchsttemperaturen von 18 bis 21 Grad. Morgen dann eine wechselnde Bewölkung. Die Woche startet überwiegend trocken bei ähnlichen Temperaturen wie heute. Der Dienstag wird dann spätsommerlich schön mit viel Sonnenschein und Temperaturen von bis zu 26 Grad. Schauen wir auf die Straßen. Eine Meldung von der A13, Dresden Richtung Berlin. Zwischen Bronco und Karlau haben wir ein Pannenfahrzeug. Ansonsten keine größeren Staus. Allen unterwegs eine gute Fahrt. Falls Sie doch was entdecken, bitte kurz hier anrufen, kostenlos über die 0 3x800 und die 4.
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11: Spannung steigt gleich bei mir, die erste Spielrunde. Und im Reiseexpress geht's heute für den Gewinner nach Brandenburg. 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

0: Bibi, Rexa und Faceless und New Religion.
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0: Die Chance für Sie auf einen tollen Familienurlaub auch heute. Es geht in die Uckermark, ins Ahornsee Hotel Tamdin. 4 Übernachtungen sind mit dabei und auch die Halbpension. Also verhungern werden Sie da auch nicht. Frühstück und Abendbrot sind nämlich drin. Und das Ganze wirklich für 4 Übernachtungen. Mit Spielen geht über diese Gratisnummer 08078 8000. Und die gewählt hat auch meine erste Kandidatin. Schönen guten Morgen, Nancy.
3: Guten Morgen.
0: Nancy, wir sind gespannt aufs Thema, ne? Mal gucken, was der Zufallsgenerator für dich hat. Hier ist er mit deiner Auswahl.
1: Geschichte.
0: Die Geschichte ist es geworden. Geschichte. Oh. 6 Fragen aus diesem Themenbereich. Du bist nicht begeistert.
3: Nein?
0: Ist meistens gar nicht so schwer. Hast du jemanden, der dir helfen kann?
3: Ja.
0: Darf dir auch helfen? Antwort bitte immer aus deinem Mund. Wenn du eine Frage nicht gleich beantworten kannst, sagst du bitte weiter und du darfst mir auch gerne ins Wort fallen.
3: Okay.
0: Theoretisch hast du eine ganze Minute Zeit, jetzt die zu beantworten. Besser ist schneller, ne? Nancy, fangen wir an. Deine Zeit läuft ab jetzt. Unter welcher Abkürzung ist der Technische Überwachungsverein bekannt?
3: THW.
0: Nein.
3: TÜV.
0: Genau.
3: TÜV.
0: Welcher Matthias schoss im September 1990 die letzten Länderspieltore für die DDR-Nationalmannschaft?
3: Sommer.
0: Richtig. Stella McCartney hat heute Geburtstag. Sie ist die Tochter von Paul und...
3: Weiter.
0: Am 10. September 2016 wurde Angelique Kerber die Nummer 1 der Welt. In welchem Sport?
3: Im Tennis.
0: Richtig. Die Videokassette hatte gerade 50. Geburtstag. Unter welcher Abkürzung kennt man das Video Home System?
3: VHS.
0: Richtig. Wofür steht die Abkürzung GRIAS?
3: GRIAS.
0: Radiosender. Radiosender. Stella McCartney hat heute Geburtstag. Sie ist die Tochter von Paul und... Wie heißt die Frau von Paul?
3: Mann!
0: Oh. Aber Rias weißt du doch. Komm, Rias, Radiosender.
3: Rias, das kenne ich nicht.
0: Nee? Rias, Rundfunk im amerikanischen Sektor.
3: Das kenne ich nicht.
0: Nee, kennst du wirklich nicht. Wie alt bist du? Darf ich fragen?
3: 39.
0: Zu DDR-Zeiten, ne? Das war eine Zeit, wo der Rias halt im Westen gefunkt hat, in Berlin. Und viele haben den gehört, den Rias. Und Linda und Paul McCartney.
3: Linda McCartney,
0: ne? Das ist die Mama sozusagen von ihr. Nancy, das sind 4 richtige Antworten gewesen. Ich bin da leicht skeptisch heute.
3: Ja, ich auch.
0: Trotzdem hat es Spaß gemacht. Macht den schönen Sonntag, ja?
3: Danke, euch auch.
0: Danke, tschüss. So, Runde 1 geschafft, Runde 2 nach dem nächsten Song.

0: Gold vom The Police geht's hier durch den Sonntagvormittag, kurz nach 9:30 mittlerweile.
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0: So, Nancy hat gerade vorgelegt in Runde 1. 4 richtige Antworten von 6 möglichen sind zu überbieten. Und das versucht jetzt André. Guten Morgen, André.
3: Guten Morgen.
0: André, wir gucken mal zum Thema. Hier ist der Zufallsgenerator mit deiner Themenauswahl.
2: Film und Fernsehen.
0: Film und Fernsehen.
3: Okay.
0: 6 Fragen, okay. Thema für dich, du darfst dir helfen lassen, Antwort bitte immer von dir. Wenn du eine Frage nicht beantworten kannst, bitte weitersagen und du darfst mir auch ins Wort fallen. Bist du bereit?
3: Alles klar, ja.
0: André, deine Zeit läuft ab jetzt. Maria Furtwängler hat heute Geburtstag, bekannt ist sie als Tatortkommissarin Charlotte.
3: Weiter.
0: Vor 45 weiter. Jahren startete die Zeichentrickserie The Smurfs. Auf Deutsch sind die blauen Figuren bekannt als...
3: Blau. Weiter.
0: Am 9. September vor wie vielen Jahren lief Biene Maja zum ersten Mal im ZDF?
3: 50.
0: Ja.
3: 60.
0: Der Vulkaniergruß ist ein Markenzeichen der Science-Fiction-Serie, die erstmals 1966 in den USA lief. Wie heißt sie? Vulkaniergruß.
3: Weiter.
0: Shirin David ist in welcher Show aktuell als Coach zu sehen?
3: Let's Dance.
0: Nein, lief gestern Abend wieder.
3: Weiter.
0: Auf welchem Fernsehsender gibt es heute Abend American Football aus der NFL live zu sehen?
3: ProSieben.
0: Nein.
3: ProSieben.
0: Nein.
3: Nitro.
0: Nein. Da war die Zeit vorbei, André. Frage 1. Also Maria Furtwängler, Tatortkommissarin Charlotte Lindholm. Wollte ich da haben? Und die blauen Figuren, das sind die Schlümpfe. Die Schlümpfe.
3: Ja.
0: Auch schon mal gesehen bestimmt, ne? Dann Vulkaniergruß mit Spock. Kennst du? Star Trek.
3: Ja.
0: Star Trek. Und ja. The Voice of Germany, da macht Sharon David als Coach mit. Und ja. RTL, NFL. Live. RTL.
3: Okay.
0: André, das war heute leider zu wenig. Nicht ärgern. Hat trotzdem Spaß gemacht.
3: Das ist nicht mein Thema.
0: Genieß den Sonntag. Bis zum nächsten Mal, ja?
3: Alles klar. Danke,
0: okay, ciao. Tschüss. Zweite Runde geschafft. Dritte Runde gibt's um 9:45.

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8: Mit Nathalie Feigl. Guten Morgen. Leipzig gehört zu den smartesten Städten von Deutschland. Im neuen Smart City Index des Branchenverbands Bitkom ist die Messestadt erneut auf Platz 9 gelandet. Mehr von Frank Selig.
9: Besonders positiv war die Bewertung im Bereich Gesellschaft und Bildung. Dort kletterte Leipzig sogar auf Rang 2. In anderen Kategorien wie Energie und Umwelt besteht aber noch Nachholbedarf. Die Indexbewertung basiert auf über 170 Parametern, etwa digitalen Angeboten von Behörden oder der Verfügbarkeit von schnellem Internet. Damit bleibt Leipzig die einzige ostdeutsche Großstadt in den Top 10. Zum Vergleich, Dresden ist nach einem 5. Platz vor 2 Jahren auf Rang 30 abgestürzt und Chemnitz belegt im Vergleich der 83 deutschen Großstädte sogar nur noch Rang 80.
8: Laufen für den guten Zweck ist heute wieder an der Alten Möncherei in Markkleeberg angesagt. Dort findet der diesjährige Mukolauf statt. Los geht's um 10. Gezählt wird pro Runde, egal ob gegangen oder gerannt. Der Erlös kommt dem Mukoviszidose e.V. zugute, der mit dem Geld unter anderem betroffene Familien unter die Arme greift. Mukoviszidose ist eine angeborene Stoffwechselkrankheit. Für Familien könnte es in Zukunft wieder etwas günstiger werden, im Fernverkehr mit der Bahn unterwegs zu sein. Bundesverkehrsminister Bilger drängt darauf, die Familienreservierung wieder einzuführen. Den Funke-Zeitungen sagte er, dass man dazu mit der Bahn im Gespräch sei. Im Juni 2025 war sie abgeschafft worden. RB Leipzig bekommt es in der Bundesliga heute mit dem Hamburger SV zu tun. Die Leipziger sind durchwachsen in die Saison gestartet. Nach 3 Spielen haben die Roten Bullen schon 2 Niederlagen. Sportreporter Florentin Oesterle.
10: Die große Frage wird heute sein, wie reagiert RB auf die Niederlage in der Champions League? Da sind sie ja mit 1:4 am Donnerstag gegen Como baden gegangen und wollen nun sicherlich eine Reaktion zeigen. Mit Blick auf den heutigen Gegner gibt es aber Hoffnung, denn die Hamburger sind nicht gut in die neue Saison gestartet, haben noch keinen Punkt geholt und noch kein einziges Tor geschossen. Außerdem hat RB erst einmal gegen den HSV verloren, das war vor über 9 Jahren.
8: Danke, Florentin. Anstoß ist um 15.30 Uhr. In der Regionalliga spielt Lok schon um 14 Uhr beim Greifswalder FC.
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11: Ja, schon irgendwie herbstlich heute Vormittag hier bei uns. Viele Wolken am Himmel, die sorgen immer wieder für auch etwas Regen. Heute Nachmittag soll sich das Ganze beruhigen, dann kommt sogar mal die Sonne raus. Die Höchsttemperaturen liegen bei 18 bis 21 Grad. Morgen am Montag dann eine wechselnde Bewölkung. Es soll trocken bleiben bei ähnlichen Temperaturen wie heute. Der Dienstag wird dann spätsommerlich schön mit viel Sonnenschein und Werten von bis zu 26 Grad. Schauen wir auf die Straßen. In Dresden ist noch bis morgen früh 4 Uhr das blaue Wunder gesperrt. Umleitungen sind ausgeschildert. Ansonsten rollt es im Großen und Ganzen. Aber wir haben jede Menge Feste und Veranstaltungen und dadurch auch Straßensperrungen, unter anderem in Freital. Da sind die Albert-Schweitzer-Straße und die Burger Straße wegen des Winterbergsfestes gesperrt. In Sebnitz eine Veranstaltung, deswegen auch hier Straßensperrungen bis heute Abend 5:30. Dann rund um Moritzburg Sperrungen wegen der Hengstparade. Und dann haben wir noch ein Stadtfest in Löbau und auch ein Stadtfest in Hoyerswerda. Auch hier gibt's Behinderungen. Staus und Blitzer melden Sie uns kostenlos über die 03-800 und die 4.
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11: Gleich die nächste Spielrunde und im Reiseexpress geht's heute für den Gewinner nach Brandenburg. Es geht um einen Familienaufenthalt mit 4 Übernachtungen im Ahornsee Hotel Templin. Jetzt mitmachen unter 08000 78 8000.
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1: Jennifer Lopez und David Guetta. Save Me Tonight.
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0: Jennifer Lopez und David Guetta mit Save Me Tonight. Einen wunderschönen Sonntag wünsche ich Ihnen.
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0: Wir sind in Stunde 2 angekommen. Die dritte Spielrunde steht an und die führt vielleicht unseren Andreas nach Brandenburg in die Uckermark. Hallo Andreas erstmal.
2: Hallo.
0: Andreas, momentan liegt die Nancy in Führung. 4 richtige Antworten sind zu überbieten. Mal sehen, ob das Thema passt. Hier ist der Zufallsgenerator für dich.
3: Sport.
0: Passt. Würde ich mal so vermuten.
2: Probieren wir mal.
0: Okay. Du darfst dir helfen lassen. Wenn du eine Frage nicht beantworten kannst, sagst du bitte weiter und du darfst mir auch gerne ins Wort fallen.
2: Okay.
0: Du bist bereit?
2: Jo.
0: Andreas, deine Zeit läuft ab jetzt. Welcher Deutsche steht heute im Finale der US Open?
2: Treff.
0: Richtig. Gegen wen unterlag die deutsche Frauen-Basketball-Nationalmannschaft gestern?
2: Frankreich.
0: Richtig. Elversberg spielt heute gegen die Bayern. Aus welchem Bundesland ist der
2: Fußball?
0: Richtig. Elena Rybakina ist die neue Nummer 1 der Welt. In welchem Sport?
2: Tennis.
0: Richtig. Die Formel 1 ist heute in der spanischen Hauptstadt.
2: Somit Madrid.
0: Richtig. In welcher Stadt steigt heute das Finale der Frauen-Basketball-Weltmeisterschaft?
2: Bei Weltmeisterschaft. Athen?
0: Nein.
2: Oh. China, Tokio?
0: Nein, ist gar nicht so weit weg.
2: Berlin, Warschau.
0: Berlin, Park. Berlin wollte ich, ja, natürlich. Du, die Weltmeisterschaft ist in Berlin. Du warst fix unterwegs. Ich dachte schon, jetzt gibt es einen Rekord hier, aber.
2: Ja, die letzte.
0: Die letzte Frage hat ein bisschen Zeit gekostet, aber dennoch sind hier 35 Sekunden rausgekommen.
2: Okay, schade.
0: So. Was heißt schade? Du, 35 erstmal ganz gut, aber das andere wäre natürlich.
2: Richtig, aber.
0: Du kennst den Rekord, 22 Sekunden, ne? Das hätte vielleicht sogar geklappt.
2: Ja,
0: Andreas, mal sehen. Erstmal 35 Sekunden sind gesetzt und da muss erstmal jemand vorbeikommen.
2: Okay.
0: Vielleicht alles bis klar. Nachher beim Finale, das gibt's hier bei uns in 90 Minuten.
2: Gut, alles klar.
0: Tschüss erstmal.
2: Ciao.
0: So, das war Runde 3. Runde 4 um kurz nach 10:30. Sie machen mit übers Telefon mit dieser kostenlosen Nummer 08000 78 8000.

0: Katy Perry on California Girls.
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0: Kurz nach 10:45 mittlerweile an diesem Sonntagvormittag. Und wir sind heute zu Gast im Ahornsee Hotel Templin. Dann geht es ja auch für unsere Gewinner samt Familie. Am Telefon jetzt nochmal unser Experte Henrik Schröder. Herr Schröder, schlechtes Wetter ist bei Ihnen überhaupt kein Thema. Das ist auch kein Problem, ne? Wir haben eine Menge zu bieten.
2: Richtig, das ist bei uns gar kein Problem. Wir haben zum Beispiel als wetterunabhängiges Freizeitangebot unser Tobeparadies. Wir haben eine Kreativwerkstatt, wo gebastelt werden kann. Wir haben hoteleigenes Kino. Wir haben unser Indoorpool, wo uns das Wetter nichts anhängen kann.
0: Und Sie haben ja quasi auch noch einen tollen See vor der Tür, den Lübbesee. Und der ist, denke ich mal, sehr beliebt, ne?
2: Ja, der ist sehr beliebt bei den Gästen. Wir haben ja einen hoteleigenen Badestrand direkt hier am Lübbesee bei uns mit einer Strandbar, wo man so ein wenig Karibik-Feeling natürlich auch erhält. Aber jetzt gerade zu der, wenn wir so in die kältere Jahreszeit gehen, ist das natürlich auch ein schönes Farbenspektakel. Wenn man sich den Lübbesee anschaut, die Blätter so langsam runterfallen, das spiegelt sich sehr, sehr schön wieder.
0: Kann ich mir gut vorstellen. Im Preis enthalten ist ja auch heute die Halbpension, also Frühstück und Abendessen. Wenn ich jetzt so zwischendurch auch mal so ein bisschen Hunger bekomme, was gibt's denn da bei Ihnen?
2: Ja, wir haben ja unser à la carte Restaurant. Das ist unser Panorama-Restaurant. Das befindet sich bei uns in der 12. Etage. Heißt, Sie haben von der 12. Etage den direkten Blick auf unseren Lübbesee und auf die angrenzenden Wälder, was natürlich ein sehr, sehr schönes Panorama von sich gibt. Und kann da sehr, sehr gerne zum Mittag, Abendessen, Kaffeekuchen zum Essen gehen und sich verwöhnen lassen bei uns.
0: Das sagt Henrik Schröder. Dankeschön.
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0: Heute überwiegen die Wolken und bringen auch stellenweise Regen. Heute Nachmittag sind Auflockerungen und ein bisschen Sonne möglich. Die Höchsttemperaturen liegen bei 18 bis 21 Grad. Morgen am Montag dann wechselnde Bewölkung. Es soll trocken bleiben bei ähnlichen Werten wie heute. Am Dienstag wird es dann schön spätsommerlich. Es bleibt trocken, die Sonne scheint und das bei bis zu 26 Grad. Schauen wir auf die Straßen. In Dresden, Loschwitz, da ist das blaue Wunder noch bis morgen früh 4 Uhr für den Verkehr gesperrt. Umleitungen sind eingerichtet. Ansonsten haben wir jede Menge Veranstaltungen und Feste an diesem Wochenende und dadurch auch Sperrungen, unter anderem in Freital. Da sind die Albert-Schweitzer-Straße und die Burgerstraße gesperrt. Dann in Dresden das Terrassenufer in Dresden und Kurort Harter, ein Radrennen heute bis ca. 13 Uhr Sperrungen. Rund um Moritzburg gibt es heute Behinderungen aufgrund der Hengstparade. Auch hier Straßensperrungen und dann noch ein Stadtfest in Sebnitz. Eine Meldung noch von der B283 Adorf Richtung Aue zwischen Klingenthal und Tannenbergstal. Stockender Verkehr, hier brauchen Sie gut 10 Minuten länger. Superblitzer stehen in Dresden, unter anderem am Zöllschen Weg Richtung Bergstraße und sowie auf der Kollenbergstraße in Dresden stadteinwärts. Staus und Blitzer melden Sie uns kostenlos über die 03x800 und die 4.
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0: Gleich nächste Spielrunde. Es geht um einen Familienaufenthalt im Ahornsee Hotel Templin. Jetzt mitmachen unter 08000 78 8000.
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0: Musikkult aus 80ern von Billy Idol. Rebel Yell.
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0: Kurz nach 11 Zeit für Spielrunde Nummer 4 und die bestreiten wir heute mit Manuela. Guten Morgen.
3: Guten Morgen.
0: Manuela, Andreas hätte ja fast einen Rekord geknackt hier. 35 Sekunden hat er am Ende benötigt für die Beantwortung seiner 6 Fragen. Und das ist die Zeit, die du auch schaffen solltest, um im Rennen zu bleiben.
3: Ich gebe mir Mühe.
0: Habe ich genug Druck aufgebaut?
3: Nein, ja.
0: Wirklich nicht raus. Bleib entspannt, wir machen das Beste jetzt draus. Wir gucken mal, was für ein Thema du bekommst. Hier ist der Zufallsgenerator deiner Themenauswahl. Mal sehen, was kommt.
1: Reise.
0: Das ist schön, finde ich.
3: Okay.
0: Ja. Und das Beste bei uns ist ja, du darfst dir von jedem helfen lassen, bei dir im Raum, in der Umgebung, aber nur die Antwort brauche ich von dir und aus deinem Mund.
3: Klar.
0: Wenn du eine Frage nicht beantworten kannst, bitte ganz schnell weitersagen und du darfst mir auch ins Wort fallen.
3: Okay.
0: Manuela, lass uns starten. Deine Zeit läuft ab jetzt. Graubünden hat 3 Amtssprachen, Deutsch, Rätoromanisch und Italienisch. In welchem Land ist Graubünden?
3: Schweiz.
0: Richtig. Wismar ist eine Stadt in der Woiwodschaft Schlesien und damit in welchem Land?
3: Polen.
0: Richtig, der Comer-See ist ein See in welchem Land?
4: Schweiz.
0: Nein.
3: Italien.
0: Richtig, welche deutsche Stadt feiert am 27. September die 52. Ausgabe ihres Marathons?
3: Weiter.
0: Wie heißt der Fluss, an dem die Pariser Kathedrale Notre Dame steht?
3: Denn.
0: Richtig, in welcher US-Stadt will Alexander Zverev heute seinen 2. Grand-Slam-Titel holen?
3: Weiter.
0: Nochmal, in welcher deutschen Stadt feiert am 27. September die 52...
3: Berlin?
0: Richtig. In welcher US-Stadt will Alexander Zverev heute seinen 2. Grand-Slam-Titel holen? Wo
3: Keine
0: spielt
3: Ahnung.
0: Er heute Abend?
3: Keine Ahnung.
0: US-Stadt, komm, hau irgendwas raus.
3: US... New York.
0: Natürlich New York. Ist doch naheliegend. New York.

0: trau dich einfach. Das bringt manchmal ein bisschen Zeitgewinn. Heute hat es leider nicht gereicht. Minute steht bei mir, schade. Genau. Exakt 60 Sekunden, Manuela. Ärger dich nicht. Mitmachen ist auch eine schöne Sache hier bei uns.
1: Hm? Okay.
0: Und versuch's einfach nächste Woche wieder. Ja?
1: Das mache ich.
0: Tschüss und einen schönen Sonntag noch. Tschüss.
1: Tschüss.
0: So, das war Runde 4. Runde 5 um kurz nach 11. Die Nummer zum Mitmachen ist die 08000 78 8000.

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8: Mit Nathalie Feigl. Guten Tag. Wer heute Lust auf eine Zeitreise hat, kommt beim bundesweiten Tag des offenen Denkmals auf seine Kosten. Auch bei uns öffnen historische Orte ihre Türen, darunter die Parkeisenbahn am Auensee in Waren. Der Verein nutzt den Tag, um auf ihre schwierige finanzielle Situation hinzuweisen. Vereinsvorsitzender Armin Mucke mit den Details.
9: Für die ganze Strecke, Pi mal Daumen, sind das vermutlich so Investitionen um die 2 Millionen. Wir haben einen Spendenaufruf gestartet. Wir sind natürlich auch nicht untätig. Wir haben Förderanträge gestellt, die natürlich keine 100% Förderung sind, sondern es bleiben Beträge übrig, die wir dann in Eigenleistung erbringen müssen.
8: Es gibt jeweils 13 und 15 Uhr Sonderführungen in der Werkhalle der Parkeisenbahn. Die Icefighters Leipzig feiern heute ihre große Saisoneröffnung. Ab 12 Uhr gibt es rund um den Annona Ice Dome ein buntes Rahmenprogramm mit Mitmachaktionen und der offiziellen Kadervorstellung. Um 16 Uhr steht dann das letzte von insgesamt 7 Testspielen gegen die Schönheider Wölfe an. Danach ist die Vorbereitungsphase abgeschlossen und die Saison beginnt offiziell nächste Woche Freitag. Als wirklich kritische Situation hat die IHK-Arbeitsgemeinschaft Rheinland-Pfalz das Niedrigwasser im Rhein bezeichnet. Sie geht davon aus, dass dadurch in diesem Jahr ein erheblicher volkswirtschaftlicher Schaden entstehen könnte. 2018 sei bei einem Niedrigwasser ein Schaden von rund 2,4 Milliarden Euro entstanden, hieß es. Bundesverkehrsminister Bilger sieht die Probleme bei der Bahn und lange Bauzeiten als einen Faktor für die Unzufriedenheit der Bürger. Den aktuellen Zustand der Bahn bezeichnete Bilger im Interview mit den Funke-Zeitungen als völlig unzureichend. Nach zwei sieglosen Regionalligaspielen in Folge muss Lok Leipzig heute beim Greifswalder FC ran. Dort will die Loksche den vierten Saisonsieg holen. Trainer Thorsten Ziegner.
0: Wir fahren mit Selbstvertrauen nach dem gewonnenen Pokalspiel, aber auch, weil wir auswärts bisher alles siegreich gestaltet haben, nach Greifswald. Wir wissen trotzdem um die Schwere der Aufgabe. Eine Mannschaft, die sicher besser in die Runde gestartet ist, als es viele erwartet haben. Und dementsprechend müssen wir auf der Hut sein, wollen aber dort unbedingt gewinnen.
8: Anstoß in Greifswald ist um 14 Uhr. Anderthalb Stunden später ist RB Leipzig in der Bundesliga im Einsatz. Die Roten Bullen empfangen den HSV.
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11: Tja, heute erstmal jede Menge Wolken, die sorgen auch vereinzelt für Regen. Heute Nachmittag wird's freundlicher, die Sonne zeigt sie auch mal und das bei Temperaturen von 18 bis 21 Grad. Morgen dann die ganze Zeit trockenes Wetter. Die Sonne scheint ab und zu bei Temperaturen von 18 bis 23 Grad. Richtig schön wird's am Dienstag, da ist es spätsommerlich bei bis zu 26 Grad. Schauen wir auf die Straße. Da ist in Dresden noch bis morgen früh 4 Uhr das blaue Wunder in Loschwitz gesperrt. Umleitungen sind ausgeschildert. Ansonsten heute jede Menge Feste und Veranstaltungen und damit verbundenen Sperrungen. Unter anderem in Freital, da sind die Albert-Schweitzer-Straße und die Burgerstraße gesperrt. Dann haben wir ein Fest in Sebnitz, da ist das Stadtgebiet betroffen. Und wir haben in Moritzburg die Hengstparade, da sind die Straßen um Moritzburg herum betroffen mit Sperrungen. Folgen Sie bitte den Umleitungsempfehlungen. Geblitzt wird in Dresden mit Superblitzern bzw. Anhängern am Zöllschen Weg Richtung Bergstraße und an der Keulenbergstraße stadteinwärts. Staus oder auch Blitzer melden Sie uns kostenlos über die 03x800 und die 4.
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11: Und die Zeit rennt gleich. Die vorletzte Spielrunde zu gewinnen gibt's heute einen Familienaufenthalt mit 4 Übernachtungen im Ahornsee Hotel Templin. Jetzt mitmachen unter 08000 78 8000.
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2: Letzte Stunde im Reiseexpress an diesem Sonntagvormittag und wir sind angekommen bei der vorletzten Spielrunde. Es geht ja heute für unseren Gewinner nach Brandenburg in die Uckermark und zwar ins Ahorn Hotel, Seehotel Templin mit 4 Übernachtungen für die ganze Family inklusive der Halbpension. Mitspielen geht noch immer über diese Nummer 08078 8000. Sebastian jetzt bei mir am Telefon. Grüße dich. Guten Morgen.
3: Einen wunderschönen guten Morgen.
2: Warst du schon mal in der Uckermark?
3: Ja, war ich schon mal und es ist wunderschön dort. Schöne Seen, schöne Gegend.
2: Okay, was macht ihr, wenn ihr da seid? Eher nur faulenzen oder seid ihr so aktiv unterwegs?
3: Sowohl als auch. Da gibt es eine schöne Therme, die ist da in Templin, da waren wir schon mal. Die ist wirklich toll.
2: Okay, wir schauen mal nach, ob du dir die Sache heute hier verdienst. Und ja, guck mal zum Thema. Was sehen, was der Zufallsgenerator für dich hat?
1: Auto.
2: Kurz und knapp.
3: Das klingt gut.
2: Andreas hat vorgelegt, 35 Sekunden sind zu unterbieten von der Zeit her. Mal gucken, ob das klappt. Das Schöne ist, du darfst dir helfen lassen von jedem bei dir in der Umgebung. Antwort bitte immer aus deinem Mund. Wenn du eine Frage nicht gleich beantworten kannst, sagst du ganz schnell weiter und du darfst mir auch ins Wort fallen.
3: Alles klar.
2: Sebastian, lass uns beginnen. Deine Zeit läuft ab jetzt. Nach welcher italienischen Stadt ist der Fiat 500 Hybrid Torino benannt?
3: Turin.
2: Richtig. Der Mustang ist ein Modell von Ford. Welches Tier ziert das Logo des Sportwagens?
3: Ein Pferd.
2: Mustang. Richtig. In welcher Stadt hat der VW-Autokonzern seinen Firmensitz?
3: Wolfsburg.
2: Richtig. In den USA ein Hit, in der EU nicht zugelassen. Der Cybertruck, wer baut den?
3: Tesla.
2: Richtig. Formel-1-Pilot Nico Hülkenberg startet in Madrid von der 11. Für welches Team fährt er?
3: Audi.
2: Richtig. Z1, Z3 und Z4 sind alles Bezeichnungen.
3: BMW.
2: Richtig. Das war auch sehr fix gewesen. Sebastian. Vom Gefühl her, was würdest du sagen?
3: Oh, schwierig, könnte so, ja.
2: Du bist hier gerade ganz cool in Führung gegangen, Andreas. Andreas hatte 35 Sekunden, das wollte ich sagen. Sebastian, du hast, lass mich schauen, nee, Rekord ist es nicht geworden, aber 28 Sekunden.
3: Oh, das klingt gut.
2: Sehr, das sehr ist gut, ne?
3: Sehr cool.
2: Das war nicht schlecht gewesen. Okay, Sebastian, ist es noch nicht gewonnen, ne? Rekord, ja, kennst du? 22 Sekunden hatten wir auch schon mal gehabt. Und wenn hier alles verrückt wird, dann ist der auch noch zu stürzen, diese 28 Sekunden heute.
3: Okay.
2: Vielleicht hören wir uns beim Finale in einer halben Stunde, ja?
3: Ich würde mich freuen, super.
2: Oh, vielleicht bis gleich, ne? Okay.
3: Genau.
2: Ciao erstmal. So, das Finale gibt es hier bei uns dann gegen 11:30.

0: Rosi und Bruno Mars mit Appetit.
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0: So, Finale rückt immer näher. Gleich ist es soweit. Jetzt nochmal wir am Telefon unser Experte des Tages. Das ist Henrik Schröder vom Ahornsee-Hotel Templin. Herr Schröder, wenn wir mal so auf die nächsten Wochen, Monate schauen, haben Sie da so einen Event-Tipp für unsere Hörer?
2: Ja, wenn man schon mal so Richtung Adventswochenenden guckt, zum Anfang der Adventswochen, da haben wir unser Arrangement Einstimmung in die Adventszeit. 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Das ist der 27.11. bis zum 29.11., wo man 2 Nächte inklusive Halbpension sich einstimmen kann auf die Adventszeit. 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Wir haben klassisches Weihnachtslieder singen mit unserem Templiner Chor. 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
0: das
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0: Das wird eine fantastische Einstimmung dann auf die Weihnachtszeit werden. 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
0: Heute überwiegen die Wolken und die bringen auch immer noch etwas Regen. Heute Nachmittag sind dann Auflockerungen und auch ein bisschen Sonne möglich. Und das Ganze bei Höchsttemperaturen von 18 bis 21 Grad. Morgen soll es den ganzen Tag über trocken bleiben und wir bekommen einen Mix aus Sonne und Wolken bei ähnlichen Temperaturen wie heute. Am Dienstag dann schönes Spätsommerwetter bei bis zu 26 Grad. Schauen wir auf die Straßen. A13, Dresden Richtung Berlin zwischen Radeburg und Tiendorf. 2 Kilometer Stau, hier dauert es eine Viertelstunde länger. Dann ganz frisch A4 Dresden Richtung Chemnitz, zwischen Chemnitz Ost und Chemnitz Mitte 4 Kilometer Stau plus 10 Minuten. In Dresden bleibt das blaue Wunder in Loschwitz noch bis morgen vor 4 Uhr gesperrt. Umleitungen sind hier eingerichtet. Ansonsten habe ich jede Menge Veranstaltungen und Feste an diesem Sonntag mit Straßensperrungen, betroffen unter anderem auch in Freital die Albert-Schweitzer Straße und die Burka Straße, dann in Dresden das Terrassenufer sowie Die Strecke Richtung Kurort Harte, ein Radrennen heute Nachmittag. Im Bereich Moritzburg gibt es Sperrungen aufgrund der Hengstparade und in Sebnitz ein Stadtfest. Geblitzt wird mit Superblitzern in Dresden, Tschelscher Weg Richtung Bergstraße und auf der Kollenbergstraße stadteinwärts. Staus und Blitzer melden Sie uns kostenlos über die 03x800 und die 4.
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0: Gleich das Finale, die Entscheidung hier bei uns. Wer gewinnt den Aufenthalt im Ahornsee Hotel Templin? Jetzt noch mitmachen unter 08000 78 8000.
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0: Ganz, ganz legendärer Musik geht hier durch den Sonntagvormittag. Anfang der 80er, eine Riesennummer von Phil Collins, In the Air Tonight. Schön, dass Sie mit dabei sind.
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0: Und Sie werden Zeuge vom Finale der heutigen Sendung. In Führung liegt aktuell Sebastian. Er hat es ja geschafft, in seiner Runde alle 6 Fragen in 28 Sekunden zu beantworten. Diese Zeit muss jetzt auch meine letzte Kandidatin schaffen, um im Rennen zu bleiben. Besser ist natürlich, schneller zu sein. Und ich sage mal hallo und guten Tag, Laura.
2: Hallo.
0: Laura, du bist hoffentlich nicht so sehr geschockt von der Zeit vom Sebastian. Nein, ne?
2: Ich probiere mein Bestes.
0: Ne? Okay, wir gucken mal nach, ob das Thema passt. Hier ist der Zufallsgenerator mit deiner Themenauswahl.
3: Musik.
0: Okay, kennst du dich aus bei der Musik von...
2: Naja, ich glaube, es gibt bessere Kategorien.
0: Okay, du darfst dir helfen lassen, wenn du eine Frage nicht beantworten kannst, bitte weitersagen und du darfst mir auch gerne ins Wort fallen, aber wer nicht wagt, der nicht gewinnt, ne?
2: Ja,
0: Laura, ne? Bist du bereit?
2: Ja, ich bin bereit.
0: Deine Zeit läuft ab. Jetzt. Smells Like Teen Spirit hat diese Woche 35-jähriges Jubiläum gefeiert. Der Song ist von welcher Band?
2: Nirvana.
0: Richtig. Mit Don't Look Back and Anger ist gerade ein Film über welche Britpop-Band in den Kinos?
2: White Girls?
0: Nein.
2: Weiter.
0: Welcher tschechische Sänger sang das Titellied zur Biene Maja?
2: Harry Gott.
0: Richtig. Das Album Alles mit Songs wie Wahnsinn oder Der Himmel brennt ist von welchem Schlagersänger?
2: Wolfgang Petri.
0: Richtig. Man on the Moon und Shiny Happy People sind Songs welcher Band?
2: Weiter.
0: Liebe ist alles, ich bin ich und ich gehe in Flammen auf, sind Songs von?
2: Rosenstolz.
0: Richtig. Mit Don't Look Back in Anger ist gerade ein Film über welche Britpop.
2: Oasis.
0: Ja. Und Man on the Moon und Shiny Happy People sind Songs welcher Band?
2: R.E.M.
0: R.E.M., genau. Das war richtig gut gewesen, Laura, mit Hilfe. Aber ich finde schon, die Fragen hat es in sich gehabt. Mann, oh Mann, ja, oh Mann. Habt ihr richtig super gemeistert. Wer hat dir geholfen? Erzähl mal.
2: Mein Stiefvater hat mir geholfen.
0: Habt ihr super gemacht, ne? Aber jetzt hatten wir diese Zeit vom Sebastian, diese 28 ja. Sekunden, ne? Das hat nicht gereicht. 55 sind es geworden am Ende.
2: Ja, aber wir haben es probiert.
0: Ihr habt es probiert, ihr wart wirklich super gewesen, aber heute war es leider zu langsam. Ärgert euch nicht, macht euch einen schönen Nachmittag, ja?
2: Ja, alles klar.
0: Tschüss.
2: Tschüss.
0: So, Sebastian, erstmal die ehrliche Frage. Hättest du die Antworten gewusst zu den Fragen?
4: Wir haben hier gut mitgerätselt und ja, wir hätten die, glaube ich, auch gewusst.
0: Okay.
4: Ob die Zeit gereicht hätte, weiß ich nicht, aber hat Spaß gemacht.
0: Aber Auto hat ja vorhin super geklappt bei dir, ne? Die 28 Sekunden, das war dein Ding gewesen. 28 Sekunden wirklich hatten wir lange nicht, unter 30 Sekunden. Damit bist du unser würdiger Sieger der Sendung. Herzlichen Glückwunsch.
4: Juhu, das war super.
0: Okay. Und was euer Preis ist, das verrät euch jetzt unser Experte des Tages, Henrik Schröder vom Ahornsee Hotel Templin.
5: Ja, ihr habt gewonnen, 4 Übernachtungen inklusive Halbpension, heißt Frühstück inklusive Abendessen für 2 Erwachsene und 2 Kindern.
0: Das wird schön.
5: Super, toll. Das passt perfekt. Wir freuen uns schon.
0: Habt eine schöne

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7: Mit Nathalie Feigl. Guten Tag. Leipzig gehört laut dem neuen Smart City Index des Branchenverbandes Bitkom erneut zu den 10 digitalsten Städten Deutschlands. Im diesjährigen Ranking konnte die Messestadt ihren 9. Platz verteidigen. Besonders positiv fällt die Bewertung im Bereich Gesellschaft und Bildung aus, wo Leipzig sogar auf Rang 2 klettert. In anderen Kategorien wie Energie und Umwelt besteht hingegen noch deutlicher Nachholbedarf. Damit bleibt Leipzig die einzige ostdeutsche Großstadt in den Top 10. Zum Vergleich, Dresden wird auf Rang 30 geführt, Chemnitz sogar nur auf Platz 80 im Vergleich der 83 deutschen Großstädte. Wer heute Lust auf eine Zeitreise hat, kommt beim bundesweiten Tag des offenen Denkmals auf seine Kosten. Auch bei uns öffnen historische Orte ihre Türen, darunter die Parkeisenbahn am Auensee in Waren. Der Verein nutzt den Tag, um auf ihre schwierige finanzielle Situation hinzuweisen. Vereinsvorsitzende Armin Mucke mit den Details.
8: Für die ganze Strecke, Pi mal Daumen, sind das vermutlich so Investitionen um die 2 Millionen. Wir sind natürlich auch nicht untätig. Wir haben Förderanträge gestellt, die natürlich keine 100% Förderung sind, sondern es bleiben Beträge übrig, die wir dann in Eigenleistung erbringen müssen. Das ist bei dem, was wir hier vorhaben, sind das keine ganz so kleinen Eigenbeträge, die wir da leisten müssen.
7: Es gibt jeweils 13 und 15 Uhr Sonderführungen in der Werkhalle der Parkeisenbahn. Kanzler Merz wird in seiner Partei für das schlechte CDU-Ergebnis in Sachsen-Anhalt mitverantwortlich gemacht. CSU-Chef Söder ist Spekulationen und Gerüchten über einen möglichen Kanzlerwechsel jetzt entgegengetreten. Von der CSU werde es auf keinen Fall einen Kanzlersturz geben, sagte er der Bild am Sonntag. Nach 2 sieglosen Regionalligaspielen in Folge muss Lok Leipzig heute beim Greifswalder FC ran. Dort will die Loksche den 4. Saisonsieg holen. Trainer Thorsten Ziegner.
9: Wir fahren mit Selbstvertrauen nach dem gewonnenen Pokalspiel, aber auch, weil wir auswärts bisher alles siegreich gestaltet haben, nach Greifswald. Wir wissen trotzdem um die Schwere der Aufgabe. Eine Mannschaft, die sicher besser in die Runde gestartet ist, als es viele erwartet haben. Und dementsprechend müssen wir auf der Hut sein, wollen aber dort unbedingt gewinnen.
7: Anstoß in Greifswald ist um 14 Uhr. Anderthalb Stunden später ist RB Leipzig in der Bundesliga im Einsatz. Die Roten Bullen empfangen den HSV.
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11: Tja, im Himmel tummeln sich noch jede Menge Wolken hin und wieder, sorgen sie auch noch für ein bisschen Regen. Aber es wird besser im Laufe des Nachmittags, nämlich freundlicher. Dann lockern die Wolken auf, die Sonne zeigt sich und die Temperaturen schaffen es so auf 18 bis 21 Grad. Morgen dann auch eine wechselnde Bewölkung. Es bleibt trocken bei ähnlichen Werten wie heute. Am Dienstag dann richtig schönes Spätsommerwetter bei bis zu 26 Grad. Schauen wir auf die Straßen. A4 Chemnitz Richtung Dresden. Am Dreieck Nossen in der Überleitung zur A14 Richtung Leipzig ein Pannenfahrzeug. Bitte Vorsicht, die Stelle ist noch ungesichert. A4 Chemnitz Richtung Erfurt. In der Auffahrt Chemnitz Mitte ein Pannenfahrzeug. A4 Dresden Richtung Chemnitz zwischen Chemnitz Ost und Chemnitz Mitte. 5 Kilometer Stau plus eine Viertelstunde. A13 Dresden Richtung Berlin zwischen Radeburg und Thiendorf. 3 Kilometer Stau plus eine Viertelstunde. Nochmal A13 Berlin Richtung Dresden zwischen Schönborn und Thiendorf. 2 Kilometer Stau. In Dresden bleibt das blaue Wunder. In Loschwitz noch bis morgen früh 4 Uhr gesperrt. Umleitungen sind ausgeschildert und dann haben wir eine Menge Veranstaltungen und Feste. Die Friedensfahrer sind zum Beispiel aktuell im Landkreis Mittelsachsen unterwegs. Sie fahren derzeit von Mittweida nach Rochlitz und im Anschluss weiter nach Chemnitz. Es kann entlang der Strecke zu Behinderungen kommen. In Freital ist das Winterbergfest heute noch in vollem Gange, dadurch auch hier Straßensperrungen oder auch die Hengstparade rund um Moritzburg, Straßensperrungen. Dann haben wir Stadtfeste unter anderem in Hoyerswerda oder auch in Löbau und auch in Sebnitz. Geblitzt wird mit Superblitzern in Dresden, am Zellschen Weg Richtung Bergstraße und am Keulenberg oder auf der Keulenbergstraße stadteinwärts. Staus und Blitzer melden Sie uns kostenlos über die 03x800 und die 4.
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11: Und cooler Musik für einen Sonntagmittag. Mit drin in dieser Runde sind unter anderem gleich Man at Work mit Down Under aus den 80ern. Jetzt aber erstmal Lola Young.
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1: Es wird besser, das Wetter im Laufe des Nachmittags. Lockern die Wolken weiter auf, dann bleibt es im Wesentlichen auch trocken. Und das bei Höchsttemperaturen heute von 18 bis 21 Grad. Morgen auch trocken zum Wochenstart. Ein Mix aus Sonne und Wolken bekommen wir. Bei ähnlichen Temperaturen wie heute am Dienstag gibt es ein richtig schönes Spätsommerwetter mit Temperaturen von bis zu 26 Grad. Schauen wir schnell auf die Straßen. A4 Chemnitz Richtung Dresden am Dreieck Nossen in der Überleitung zu A14 Richtung Leipzig ein Pannenfahrzeug. A4 Chemnitz Richtung Erfurt in der Abfahrt Chemnitz Mitte ein Pannenfahrzeug. A4 Chemnitz Richtung Erfurt zwischen Stadtroda und Jena Zentrum 2 Kilometer Stau plus eine Viertelstunde. A4 Dresden Richtung Chemnitz zwischen Chemnitz Ost und Chemnitz Mitte 5 Kilometer Stau, hier dauert es 20 Minuten länger. A9 Nürnberg Richtung Leipzig zwischen Hermsdorf Süd und Hermsdorfer Kreuz ein defektes Fahrzeug. A9 Nürnberg Richtung Leipzig zwischen Bad Kloster Lausnitz und Eisenberg. Gegenstände auf der Fahrbahn. A13 Dresden Richtung Berlin zwischen Radeburg und Thiendorf. 3 Kilometer Stau plus eine Viertelstunde. Nochmal A13 Richtung Berlin zwischen Großräschen und Bronco. 2 Kilometer Stau. Hier dauert es nochmal 10 Minuten länger. A13 Berlin Richtung Dresden zwischen Schönborn und Thiendorf. 2 Kilometer Stau plus 20 Minuten. In Dresden bleibt das blaue Wunder in Loschwitz noch bis morgen früh 4 Uhr gesperrt wegen Bauarbeiten. Diesen Bereich bitte umfahren. Und dann haben wir eine Menge Veranstaltungen und Straßenfeste heute an diesem Nachmittag auch in der Region. Unter anderem die Friedensfahrt ist aktuell im Landkreis Mittelsachsen unterwegs. Sie fährt derzeit von Mittweida nach Rochlitz und im Anschluss weiter nach Chemnitz. Es kann entlang der Strecke zu Behinderungen kommen. In Moritzburg heute die Hengstparade, Straßensperrungen dadurch rundherum. Und dann noch in Sebnitz das Stadtfest, hier gibt es auch Straßensperrungen. Geblitzt wird mit Superblitzern in Dresden. Am Zellschen Weg Richtung Bergstraße sowie auf der Keulenbergstraße stadteinwärts. Staus oder auch Blitzer melden Sie uns kostenlos über die 03x800 und die 4.
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1: Und jetzt mit Loreen und Euphoria.
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1: Sonntag ist eh immer nichts los und außerdem hat er ja auch sowieso alles zu. Naja, ob Völki, Holocaust Memorial oder Demokratieglocke, Leipzig bietet zahlreiche Denkmale in der Stadt. Und heute feiern auch wir den Tag des offenen Denkmals. An diesem bundesweiten Tag sind mehrere Führungen und Aktionen in, an und rund um die Monumente geplant. Alle Orte und was wie wo genau los ist, das finden Sie online unter tagdesoffenendenkmals.de. Also, denken Sie mal darüber nach, vor allem heute.
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1: Kygo, Khalid und Griffin. Save my love.
2: Save my love for somebody else.
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12: Mit Oliver Heinze, guten Tag. Bei einer Hilfsaktion ist ein 36-jähriger Fußgänger gestern gegen 23 Uhr in Leipzig-Paunsdorf verletzt worden. Er hat die Hilferufe einer Beifahrerin aus einem schwarzen Auto gehört und versucht, den Wagen zu stoppen, so die Polizei. Er öffnete die Fahrertür und rannte neben dem Auto her. Der Fahrer gab daraufhin plötzlich Gas und flüchtete. Dabei stürzte der 36-Jährige und verletzte sich. Die Polizei sucht nun Zeugen. Bei dem Fluchtfahrzeug handelt es sich um ein schwarzes Auto mit dem Kennzeichenteil EU. Der Fahrer wird als kräftiger, 20 bis 30 Jahre alter Mann mit dunklen Haaren und Vollbart beschrieben. Die Beifahrerin soll lange dunkle Haare haben. Die Leipziger Verkehrsbetriebe wollen ihre E-Busse ab 2028 mit geschützten Fahrerkabinen ausrüsten. Das hat die Stadtverwaltung mitgeteilt. Eine schnellere Nachrüstung der knapp 200 Busse sei laut LVB aber nicht geplant bzw. auch nicht umsetzbar. Zum Schutz seiner Fahrer setze das Unternehmen weiter auf die Videoüberwachung, Notruftaste und Teiltrennwände. Ergänzt würden diese Sicherheitsmaßnahmen noch durch regelmäßige Deeskalationsschulungen. Verspätete Züge und ewige Baustellen sorgen nach Ansicht von Verkehrsminister Bilger auch für politischen Frust. In den Zeitungen der Funke Mediengruppe verwies er auf geplante Milliardeninvestitionen, so Ita Sowali berichtet.
13: Bilger warnt aber, bevor es besser wird, wird's erstmal schlechter. Baustellen, Verspätungen. Sind die Strecken dann saniert, sollen die Züge zuverlässiger fahren. Und noch etwas will der Minister ändern. Familien sollen ihre Sitzplätze wieder gemeinsam und günstiger reservieren können. Die Bahn hatte dieses Angebot im vergangenen Jahr abgeschafft.
12: Aller guten Dinge sind drei. Die Handballerinnen des HC Leipzig wollen am Sonntag im dritten Saisonspiel zu Hause endlich den ersten Sieg holen. Gegner ist der VfL Oldenburg. Spielerin Lara Tauchmann blickt auf die Partie.
14: Damit erwartet uns eine junge und spielfreudige Mannschaft, die versuchen wird, über 60 Minuten Tempo zu gehen. Das gilt es auf jeden Fall zu unterbinden. Außerdem freuen wir uns auf das Wiedersehen mit unserer ehemaligen Teamkollegin Ascha. Kommt zu uns in die Halle und unterstützt uns auf der Jagd nach 2 Punkten. Wir freuen uns.
12: Anwurf ist 16:00 im Sportcenter Markranstädt. Deutschlands Tennisstar Alexander Zverev hat am Abend die Chance, seinen zweiten Grand-Slam-Titel perfekt zu machen. Bei den US Open spielt er im Finale ab 20 Uhr unserer Zeit gegen den US-Amerikaner Ben Shelton.
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16: Ja, am Nachmittag ziehen immer wieder Wolken durch, die auch mal einen Schauer mitbringen bei 15 bis 19 Grad. Nachts zunächst weiterhin Regen, später bleibt es trocken, die Temperatur zwischen 14 und 10 Grad. Morgen starten wir zunächst noch mit Wolken, am Nachmittag scheint dann aber die Sonne bei 22 Grad. Blick auf die Straßen A4, Chemnitz Richtung Erfurt, zwischen Stadtroda und Jena Zentrum, ein Unfall in der Baustelle, hier derzeit 5 Kilometer Stau. Die A4 Dresden Richtung Chemnitz, zwischen Chemnitz Ost und Chemnitz Mitte 5 Kilometer stockend. Die A9 Nürnberg Richtung Leipzig, zwischen Hermsdorf Süd und dem Hermsdorfer Kreuz, defektes Fahrzeug. A13 Dresden Richtung Berlin, einmal zwischen Radeburg und Schönborn und zwischen Großrechen und Bronco, jeweils stau- und stockender Verkehr. Und gegen Richtung der A13, also Richtung Dresden zwischen Schönborn und Thiendorf, 3 Kilometer Stau. Die A14 Halle-Leipzig zwischen Leipzig-Nordost und Leipzig-Ost, vorsichtig an beiden Richtungen, hier sind Personen auf der Fahrbahn. Und dann noch eine Meldung von der Kreisstraße zwischen dem Abzweig nach Liebstadt und Nentmannsdorf in der Sächsischen Schweiz, hier ein Unfall und derzeit Vollsperrung. Stau Blitzer, melden Sie bitte weiter kostenlos 03800 und die 4. Danke.
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16: Und ich wünsche allerseits einen richtig schönen Sonntag. Vielleicht sitzen wir noch beim Mittagessen, dann guten Appetit. Wir servieren dazu Musik. Das ist so eine typische Radiofloskel, oder? Man sagt es aber gerne halt immer wieder. Mark Forster jetzt, Bon Jovi. Und wir starten mit David Guetta und Alphaville mit der Version von Forever Young.

0: Wir wünschen ein schönes Wochenende hier bei uns in Leipzig.
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2: Wussten Sie es? Kohlrabi besteht ja zu 90% aus Wasser. Deswegen ist roher Kohlrabi auch super für eine bewusste Ernährung. Der hohe Wasseranteil füllt den Magen, ohne viel Kalorien draufzupacken, macht also schnell satt. Durch die vielen Ballaststoffe im Kohlrabi hält dieses Sättigungsgefühl auch länger an. In einer Kombination mit gutem Olivenöl, Nüssen oder Avocado holen wir uns dann auch noch eine Portion an gesunden Fetten dazu. Herrlich.
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1: Tja, wir starten mit dem Blick zum Basketball. Die Niners Chemnitz stehen im Achtelfinale des BBL-Pokals. Beim Zweitligisten Gießen setzte sich das Team mit 77-70 durch. Im Achtelfinale geht es für die Niners dann zu den Löwen Braunschweig. Erster Trainerwechsel in der noch recht jungen Bundesliga-Saison. Borussia Mönchengladbach hat sich von Eugen Polanski getrennt. Das gab der Verein heute bekannt und reagierte damit auf den eher schwachen Saisonstart. Gestern hatten die Gladbacher mit 0-5 in Freiburg verloren und sind derzeit Tabellenletzter. Und gespielt wird heute natürlich auch zum Beispiel ab 13:30, also ein paar Minuten in der zweiten Fußball-Bundesliga. Da trifft Heidenheim auf Kiel, Karlsruhe spielt gegen Cottbus und Osnabrück gegen Hertha BSC.
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1: Ja, mit Schauern müssen wir am Nachmittag auch wieder rechnen. Die Temperaturen zwischen 15 und 19 Grad. Dazu einige Wolken am Himmel. Nachts dann zunächst weiterhin Regen. Später bleibt es trocken. Die Temperaturen zwischen 14 und 10 Grad. Morgen starten wir zunächst noch mit Wolken. Am Nachmittag scheint dann die Sonne bei 22 Grad. Nächsten Tage gibt es nochmal so ein kurzes Sommer-Intermezzo bei bis zu 25 Grad. Der Blick auf die Straßen, die A4 Chemnitz Richtung Erfurt zwischen Stadtroda und Jena Zentrum, Unfall in der Baustelle, die rechte Spur ist gesperrt, hier derzeit 6 Kilometer Stau, wird eher noch ein bisschen mehr derzeit. A9 Leipzig Richtung Nürnberg zwischen Dreußig und Bad Klosterlausnitz, 6 Kilometer Stau. A13 Berlin Richtung Dresden zwischen Schönborn und Thiendorf, 3 Kilometer Stau und stockend. A14 Halle Leipzig zwischen Leipzig Nordost und Leipzig Ost, Vorsicht hier Personen auf der Fahrbahn. Und dann noch ein Blitzer, Langebrück Dresdner Straße Richtung Radeberg, hier steht der Superblitzer. Staus und Blitzer, melden Sie bitte weiter kostenlos 03800 und die 4. Schönen Dank.
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1: Ja, und ich hoffe, Sie machen sich was Schönes oder machen was Schönes an diesem Nachmittag, wollte ich eigentlich sagen. Und genießen noch ein bisschen den Sonntag. Wir begleiten Sie dabei.
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3: Anmelden und ganz wichtig, dann alle Gegenstände wissen, die wir in den Koffer gepackt haben. Wir spielen ja unser Kofferpackspiel. Und wenn das passiert ist, dann geht's für Sie, für euch und für die ganze Familie ins Disneyland Paris. Wo rufen wir jetzt an?
4: Wir haben jetzt die Ines.
5: Ja, wollen wir?
3: Ines, guten Morgen. Also hier ist das Radio. Die Christine ist da, ich bin der André. Hast du eine Idee, weshalb wir anrufen?
5: Wegen Paris?
4: Ja, wegen der Reise ins Disneyland.
3: Hast du denn zufällig die Dinge parat?
5: Ja, ich habe immer gehört.
3: Ja, wirklich?
5: Also als erstes Montag das rote T-Shirt.
3: Ja.
5: Dann Dienstag die Sonnenbrille.
3: Ja.
5: Mittwoch die Turnschuhe.
3: Ja.
5: Und Donnerstag das Nackenkissen.
3: Das Nackenkissen?
4: Und Ines, das heißt... Ja. Das waren alle vier Gegenstände, die Reihenfolge war richtig.
3: Ja, kommt mit.
5: Das ist ja geil. Oh, wir haben nämlich da gerade noch nichts gebucht in der Woche. Da habe ich die Kinder auch. Das ist ja genial.
3: Ach, wie schön.
5: Oh, Wahnsinn, die freuen sich bestimmt.
3: Ines, und wir freuen uns auch auf euch. Mensch, das ist doch irre.
4: Wir fahren zusammen hin, Hotel und so weiter ist alles dabei. Also wir machen uns da eine richtig schöne Zeit im Disneyland Park.
5: Oh, Wahnsinn, ich kann es gar nicht glauben.
3: Okay. Für alle anderen, die noch mitmachen möchten, am Montag geht's weiter, dann packen wir wieder den ersten Gegenstand in den Koffer.
4: Und dann gibt's die nächste Reise nächste Woche, also schnell noch anmelden bei uns im Netz.
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14: Mit Oliver Heinze, guten Tag. In einem Mehrfamilienhaus im Leipziger Stadtteil Lößnig hat in der Nacht zum Samstag ein Abstellraum gebrannt. Demnach bemerkten Anwohner das Feuer in der Willy-Bredel-Straße gegen 0.50 Uhr, wie die Polizei mitteilte. Mehrere Einheiten der Feuerwehr rückten an und löschten die Flammen. Der Raum wurde jedoch komplett zerstört. 2 Menschen mussten wegen des Verdachts auf eine Rauchgasvergiftung im Krankenhaus behandelt werden. Die Höhe des Sachschadens ist derzeit noch unklar. Die Kriminalpolizei ermittelt nun wegen des Verdachts eines Branddelikts. Die Sächsische Landesstiftung Natur und Umwelt schlägt Alarm. Bei der Vorstellung ihres Geschäftsberichts im Landtag warnte die Stiftung vor den Folgen des Artensterbens. In Sachsen gibt es zum Beispiel kaum noch Rebhühner. Ihre Zahl ist in den letzten 30 Jahren um 99% gesunken. Um die Tiere zu schützen, hat die Stiftung im vergangenen Jahr 35 Projekte unterstützt. Nächstes Jahr will sie gemeinsam mit dem Zoo Leipzig neue Rebhühner auswildern. Könnte sich KI selbstständig machen und das Internet übernehmen? Ein solches Horrorszenario befürchten manche KI-Entwickler. Die Chefs von mehreren großen KI-Konzernen haben deshalb jetzt beschlossen, wir wollen die Entwicklung verlangsamen. OpenAI hat außerdem entschieden, erstmal nicht an die Börse zu gehen. Seit Wochen gibt es Sorgen, weil sich KI-Software in Hacking-Testläufen selbstständig gemacht hatte. In wenigen Minuten ist es soweit. Nach zwei sieglosen Regionalligaspielen in Folge muss Lok Leipzig heute beim Greifswalder FC ran. Lok-Trainer Thorsten Ziegner zeigte sich zuversichtlich.
15: Wir fahren mit Selbstvertrauen nach dem gewonnenen Pokalspiel, aber auch, weil wir auswärts bisher alles siegreich gestaltet haben, nach Greifswald. Wir wissen trotzdem um die Schwere der Aufgabe. Eine Mannschaft, die sicher besser in die Runde gestartet ist, als es viele erwartet haben. Und dementsprechend müssen wir auf der Hut sein, wollen aber dort unbedingt gewinnen.
14: Anstoß in Greifswald ist gleich um 14 Uhr. Anderthalb Stunden später empfängt dann RB Leipzig in der ersten Fußball-Bundesliga den Hamburger Sportverein. Und auch für unsere Bundesliga-Handballerinnen geht es nachher zur Sache. Der HC Leipzig will im dritten Saisonspiel endlich seinen ersten Saisonsieg holen. Im Sportcenter Markranstädt empfangen die Leipzigerinnen den VfL Oldenburg. Nach zwei Niederlagen zum Auftakt will der HCL diesmal die ersten Punkte holen. Anwurf ist um 16 Uhr.
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17: Der Blick zum Wetter, immer mal wieder Wolken am Himmel und die können auch mal einen Schauer mitbringen. Nachmittagstemperaturen zwischen 15 und 19 Grad. Nachts dann zunächst weiterhin Regen, später bleibt es aber trocken, die Temperaturen zwischen 14 und 10 Grad. Morgen starten wir zunächst mit Wolken, am Nachmittag scheint dann die Sonne, 22 Grad zeigt das Thermometer. Der Blick auf die Straßen, die A4 Chemnitz Richtung Erfurt zwischen Stadtroda und Jena Zentrum, Unfall in der Baustelle, rechte Spur ist gesperrt, jederzeit 5 Kilometer Stau. A13 Berlin Richtung Dresden zwischen Schönborn und Radeburg 3 Kilometer Stau und stockend und die A13 Dresden Richtung Berlin zwischen Großrächen und Bronco 2 Kilometer Stau. Dann haben wir noch einen Blitzer, Langebrück, Dresdner Straße Richtung Radeberg, hier steht der Superblitzer. Staus und Blitzer, melden Sie bitte weiter kostenlos die 0-3800 und die 4.
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17: Ja, da wünschen wir allerseits ein richtig schönes Wochenende. Zumindest das, was noch über ist. Den Nachmittag an diesem Sonntag, den machen wir besonders schön. Ob die Sonne nun scheint oder nicht. Musik dazu vom Culture Club und von Leonie.
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0: Schönen Sonntagnachmittag, Herr Wünsch, Robert Häcksler. Und ich erinnere mich gerade so ein bisschen an meine Zeit als Schüler. Da wurde ich so gerade Sonntagnachmittag gerne von meiner Mutter mal daran erinnert, dass vielleicht Hausaufgaben noch nicht erledigt gewesen wären oder irgendwie sowas in der Art. Auf jeden Fall, man wurde an Schule erinnert. Na, man musste sich halt damit befassen, was dann so ab Montag wieder passiert. Machen wir jetzt auch, aber in schön.
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2: Morgen sind wohl alle Augen in Leipzig auf die LVB gerichtet, denn die stellen das neue Gutachten zu den Hitzeschäden aus diesem Sommer vor. Es ist noch kein Vierteljahr her, als die geschmolzene Fugenmasse den öffentlichen Nahverkehr tagelang lahmgelegt hatte. Ebenfalls morgen startet die Filmkunstmesse Leipzig. Bis Freitag werden dabei unter anderem in verschiedenen Kinos neue Filme vorgestellt. Am Mittwoch dreht sich dann beim Aktionstag Leipzig bewegen alles um die Mobilität von heute und morgen. Mit Mitmachangeboten und Gesprächen im IHK-Gebäude am Gürtlerring. Und ab Donnerstag wird die Lutherkirche dann zur Kinderkathedrale. Bis Sonntag können die Kinder dort ihre Rechte entdecken, spielen und selber mitgestalten. Der Eintritt ist frei.
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0: Robin Schulz und James Blunt mit Okay. Und ich würde sagen, es ist auch okay. Wir gucken jetzt mal zum Sport.
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0: In der zweiten Fußball-Bundesliga ist Halbzeit und da torlos derzeit noch zwischen Heidenheim und Kiel 0:0 und auch zwischen Osnabrück und Hertha BSC. Ein Tor gab es und zwar fast mit dem Halbzeitpfiff und zwar in Karlsruhe und zwar für Energie Cottbus. Die führen jetzt dort mit 1:0. Borussia Mönchengladbach hat sich von Trainer Eugen Polanski getrennt. Das gab der Verein heute bekannt und reagierte damit auf den schwachen Saisonstart. Gestern hatten die Gladbacher mit 0:5 in Freiburg verloren und sind derzeit Tabellenletzter.
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0: Ja, der Nachmittag hat einige Wolken im Gepäck hier und da kann es auch schauern bei 15 bis 19 Grad. Nachts zunächst weiterhin Regen, später bleibt es trocken, die Temperatur zwischen 14 und 10 Grad. Morgen starten wir dann zunächst noch mit Wolken, nachmittags kommt auch mal die Sonne durch bei 22 Grad. Blick auf die Straßen, die A4 Chemnitz Richtung Erfurt zwischen dem Hermsdorfer Kreuz und Stadtroda 3 Kilometer Stau. Dann die A4 Görlitz Richtung Dresden zwischen Kodersdorf und Weißenberg 4 Kilometer Stau und stockend. A13 Dresden Richtung Berlin, genau umgekehrt, Berlin Richtung Dresden. Zwischen Schönborn und Radeburg brauchen sie etwa 20 Minuten länger, hier 3 Kilometer Stau und stockend. Und in Sebnitz gibt es eine Veranstaltung. Der Durchgangsverkehr ist hier gesperrt, das Ganze noch bis etwa 17.30 Uhr, Umleitung aber ausgeschildert. Dann haben wir noch einen Blitzer, Langebrück Dresdner Straße Richtung Radeberg. Hier steht der Superblitzer. Staus und Blitzer melden Sie bitte weiter kostenlos unter 0-3800 und die 4. Danke.
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0: Und mit Musik von Beyoncé und Andreas Borani jetzt.
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0: Don Micha ist angesagt. Don Micha. Michael Klein, weiß gar nicht, ob er schon wach ist. Micha?
3: Ich bin so teilweise. Ich glaube, es ist der automatische Gehirnbeantworter hier gerade.
0: Schorsch Hackel? Der wird 60, der Hackel-Schorsch. Also da, wo er herkommt, da sagt man Hackel-Schorsch.
4: Ja.
0: Da sagt man den Nachnamen erst und dann den Vornamen.
4: Ja. Happy Birthday oder Birthday Happy. Oder
0: Birthday
4: wie?
0: Happy in diesem
4: Birthday Happy.
0: Genau so.
5: Und dann gleich eine Tasse Kaffee trinken.
0: Seit einem halben Jahr oder so lasse ich die Milch im Kaffee mal weg, weil wir so viel Kaffee trinken früh. Und irgendjemand hat mal gesagt, Milch, ja, muss ein bisschen vorsichtig sein. Wenn ich so die Pötte hochrechne, die wir hier so jeden Morgen weghauen, da kommt wahrscheinlich allein ein halber Liter Milch zustande.
3: Und seitdem du das mit dem Cognac machst statt der Milch, ja, ist ein bisschen viel lustiger.
0: Da kommt Cognac rein. Das
1: ja. Doof. 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
9: Mit Oliver Heinze, guten Tag. RB Leipzig bekommt es in der Fußball-Bundesliga heute mit dem Hamburger SV zu tun. Die Leipziger sind durchwachsen in die Saison gestartet. Nach 3 Spielen haben die Roten Bullen schon 2 Niederlagen. Sportreporter Florentin Oesterle.
10: Die große Frage wird heute sein, wie reagiert RB auf die Niederlage in der Champions League? Da sind sie ja mit 1:4 am Donnerstag gegen Como baden gegangen und wollen nun sicherlich eine Reaktion zeigen. Mit Blick auf den heutigen Gegner gibt es aber Hoffnung, denn die Hamburger sind nicht gut in die neue Saison gestartet, haben noch keinen Punkt geholt und noch kein einziges Tor geschossen. Außerdem hat RB erst einmal gegen den HSV verloren und das war vor über 9 Jahren.
9: Und auch für unsere Bundesliga-Handballerinnen geht es nachher zur Sache. Im Sportcenter Markranstädt empfangen die Leipzigerinnen den VfL Oldenburg. Nach 2 Niederlagen zum Auftakt will der HCL diesmal die ersten Punkte holen. Anwurf ist um 16 Uhr. Leipzig gehört laut dem neuen Smart City Index des Branchenverbands Bitkom erneut zu den 10 digitalsten Städten Deutschlands. Im diesjährigen Ranking konnte die Messestadt ihren 9. Platz verteidigen. Besonders positiv fällt die Bewertung im Bereich Gesellschaft und Bildung aus, wo Leipzig sogar auf Rang 2 klettert. Ein Motorradfahrer ist gestern mit einem Auto in Eilenburg zusammengestoßen. Demnach war ein 64-Jähriger gegen 20.40 Uhr mit seinem Opel Corsa auf der Straße am Anger unterwegs, als er nach links in die Bahnhofstraße abbiegen wollte. Dabei übersah er den 20-Jährigen auf seiner Suzuki und es kam zum Zusammenstoß. Der junge Motorradfahrer wurde verletzt ins Krankenhaus gebracht. Die Höhe des Sachschadens ist noch unklar. Nach dem Wahlerfolg der AfD in Sachsen-Anhalt dringt der Richterbund auf einen besseren Schutz der Justiz vor parteipolitischem Missbrauch. Bislang eröffnet das Gesetz den Justizministerien die Möglichkeit, bis in einzelne Strafverfahren hineinzuregieren, sagte Bundesgeschäftsführer Rehbehn dem Kölner Stadtanzeiger. Der Richterbund fordert seit Jahren, die Eingriffsmöglichkeiten der Politik auszuschließen. Für Familien könnte es in Zukunft wieder etwas günstiger werden, im Fernverkehr mit der Bahn unterwegs zu sein. Bundesverkehrsminister Bilger drängt darauf, die Familienreservierung wieder einzuführen. Den Funke-Zeitungen sagte er, dass man dazu mit der Bahn bereits im Gespräch sei.
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12: Ja, ich wünsche Ihnen einen richtig schönen Sonntag. Genießen Sie diesen Nachmittag in aller Ruhe. Und da das gerade ein bisschen schnell ging, nochmal die wichtigsten Infos von den Straßen. Da haben wir eine Sofortmeldung von der A4 Erfurt-Chemnitz zwischen Stadtroda und dem Hermsdorfer Kreuz. Achtung, hier sind Personen auf der Fahrbahn. Und die A14 Leipzig Richtung Halle in Höhe vom Rastplatz Kabelsketal. Hier Gegenstände auf der mittleren Spur. Hier liegt ein großes Metallrohr auf dem mittleren Fahrstreifen. Dann kommen Sie gut an Ihr Ziel und gut durch den Sonntagnachmittag.
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0: Einen schönen Sonntag gewünscht, Robert Drexler. Und wie ich überfliege jetzt gerade mal gedanklich nochmal den Frühstückstisch heute Morgen. Nicht, weil ich jetzt besonders Hunger hätte, sondern weil ich gerade überlege, was da so alles drauf stand. Also auf jeden Fall Wurst, Käse, Honig, Marmelade und auch Nuss-Nougat-Aufstrich zugegebenermaßen. Für viele gehört das zum Frühstück auch einfach mit dazu. Die Stiftung Warentest hat 18 verschiedene Nuss-Nougat-Cremes mal untersucht. Wie der Test ausgefallen ist, das verrät uns Sarah Waldau von der Stiftung Warentest.
1: Unser Nuss-Nougat-Creme-Test ist insgesamt positiv ausgefallen, weil 2/3 der Produkte, 12 der 18, schneiden insgesamt gut ab. 4 sind befriedigend und 2 ausreichend und 3 schmecken sogar sehr gut.
0: Ja, und süß ist so eine Nuss-Nougat-Creme natürlich schon. Wie viel Zucker steckt denn da drin?
1: Im Schnitt besteht eine klassische Nuss-Nougat-Creme aus ca. 50% Zucker. Natürlich variiert das pro Produkt. Also wir haben eine Spanne von 37 bis 57 Gramm Zucker pro 100 Gramm. Nuss-Nougat-Creme ist also ganz klar eine Süßigkeit. Wir haben aber auch eine zuckerreduzierte im Test. Die hat dann nur 17 Gramm Zucker pro 100 Gramm. Die ist aber leider keine gute Alternative, weil die uns geschmacklich nicht überzeugt hat und weil die auch schadstoffbelastet war.
0: Also eine ganz klare Süßigkeit, die man sich da aufs Brot schmiert.
1: Kein Produkt schneidet da gut ab im ernährungsphysiologischen Urteil. Wir haben ein paar wenige, die befriedigend sind. Da ist dann zum Beispiel eben auch Rapsöl eingesetzt statt Palmöl. Das ist ernährungsphysiologisch eben ein bisschen besser. Aber diese Produkte bestehen zur Hälfte aus Zucker und zu etwa 1/3 aus Fett. Also ganz klar, das ist eine Süßigkeit.
0: Sagt Sarah Waldau von der Stiftung Warentest. Aber zum Wochenende darf man sich ja auch mal was gönnen. Ne? Ist ja nun nicht so, dass man jeden Tag dann Nuss-Nougat. Was mir gerade so auffällt, man muss ja vielleicht auch nicht so, 4-5 Zentimeter dick da drauf schmieren, oder?
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0: Schönen Sonntag allerseits.
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0: So, kurz vor Schluss heißt es in Liga 2. Heidenheim führt aktuell gegen Kiel mit 1:0. Karlsruhe liegt zurück gegen Cottbus 0:3. Und Osnabrück liegt zurück zu Hause gegen Hertha BSC mit 1:2. Da ist, wie gesagt, gleich Schluss. Im Gegensatz zur ersten Fußball-Bundesliga, die startet zumindest mit den Sonntagsspielen gleich um 15.30 Uhr. Da ist RB Leipzig gefragt, und zwar gegen den Hamburger SV.
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0: Der Nachmittag zeigt sich meist dick bewölkt hier und da können es nochmal ein paar Schauer mehr sein. 15 bis 19 Grad die Temperaturen. Nachts dann zunächst weiterhin Regen. Später bleibt es trocken. Die Temperatur zwischen 15 und 10 Grad. Morgen starten wir zunächst noch mit Wolken. Der Nachmittag ist dann aber schon netter. Dann kommt auch die Sonne raus bei bis zu 22 Grad. Nächsten Tage gibt es nochmal so ein bisschen Sommer. Bis zu 25 Grad sind nochmal drin. Blick auf die Straßen. Die A4 Erfurt-Chemnitz zwischen Stadtroda und dem Hermsdorfer Kreuz. Vorsicht in beiden Richtungen. Personen auf der Fahrbahn. A4 Görlitz Richtung Dresden zwischen Kodersdorf und Weißenberg 4 Kilometer Stau. A9 Leipzig Richtung Berlin zwischen Coswig und Niemek hier 7 Kilometer Stau und stockend. Hier brauchen Sie eine Stunde länger mindestens. Die A13 Berlin Richtung Dresden zwischen Schönborn und Radeburg 3 Kilometer Stau und stockend. Und die A14 Leipzig Richtung Halle am Rastplatz Kapelsketal. Hier Gegenstände auf der mittleren Spur. Hier liegt ein großes Metallrohr. Vorsicht bitte. Staus und Blitzer, melden Sie bitte weiter kostenlos 0-3x800 und die 4.
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0: Und ich wünsche allerseits einen richtig schönen Sonntag. Machen Sie sich einen schönen Nachmittag. Jetzt Musik von One Republic, Alex Warren und von Topic.
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1: Janine, bist gerade mit dem Hund draußen, oder?
2: Nee, wir haben leider keinen Hund mehr, aber wir haben zwei Katzen und einen Hasen.
1: Zwei Katzen und Hasen. Um welches Tier geht's heute eigentlich, Christine?
3: Im weitesten Sinne Katze. Es geht um die Katzenklappe. Wer hat denn die Katzenklappe erfunden? War das der Physiker Isaac Newton? War das Automobilpionier Carl Benz? Oder war das der Apotheker Dr. August Oetker?
2: Ich würde jetzt einfach mal auf A raten.
1: Auf Newton? Ich bin ja auf deiner Seite, Janine. Ich weiß es aber genauso wenig. Aber ich glaube auch mal gelesen zu haben, dass das der Isaac Newton war.
2: Aha.
1: Wenn ich dein Joker wäre, dann würde ich dich jetzt bestärken und sagen, ja, nehmen wir A.
2: Okay, André, dann nehmen wir den.
1: Ja, nehmen wir A.
3: Gut. Okay. Ihr seid euch einig?
1: Ja? Wir sind uns einig,
2: A?
1: Ja.
2: Wir nehmen A.
3: Isaac Newton ist richtig!
1: Ja!
2: Ja.
3: In der Tat war der total genervt von seiner Katze, weil der immer irgendwas erfinden wollte, da rumgetüftelt hat und die Katze wollte immer rein und raus. Und da hat er sich irgendwann gedacht, jetzt reicht's, und hat deshalb ganz nebenbei mal eben die Katzenklappe erfunden, um sich dann wieder seiner Physik widmen.

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10: Mit Oliver Heinze, guten Tag. In einem Mehrfamilienhaus im Leipziger Stadtteil Lößnig hat in der Nacht zum Samstag ein Abstellraum gebrannt. Mehrere Einheiten der Feuerwehr rückten an und löschten die Flammen. Der Raum wurde komplett zerstört. Zwei Menschen mussten wegen des Verdachts auf eine Rauchgasvergiftung in ein Krankenhaus gebracht werden. Die Höhe des Sachschadens ist noch unklar. Die Leipziger Verkehrsbetriebe wollen ihre E-Busse ab 2028 mit geschützten Fahrerkabinen ausrüsten. Das hat die Stadtverwaltung mitgeteilt. Eine schnellere Nachrüstung der knapp 200 Busse sei laut LVB aber nicht geplant bzw. auch nicht umsetzbar. Zum Schutz seiner Fahrer setze das Unternehmen weiter auf Videoüberwachung, Notruftaste und Teiltrennwände. Ergänzt würden diese Sicherheitsmaßnahmen durch regelmäßige Deeskalationsschulungen. Verspätete Züge und ewige Baustellen sorgen nach Ansicht von Verkehrsminister Bilger auch für politischen Frust. In den Zeitungen der Funke Mediengruppe verwies er auf geplante Milliardeninvestitionen. Zoëtta Sowali berichtet.
11: Bilger warnt aber, bevor es besser wird, wird's erstmal schlechter. Baustellen, Verspätungen. Sind die Strecken dann saniert, sollen die Züge zuverlässiger fahren. Und noch etwas will der Minister ändern. Familien sollen ihre Sitzplätze wieder gemeinsam und günstiger reservieren können. Die Bahn hatte dieses Angebot im vergangenen Jahr abgeschafft.
10: Das Niedrigwasser am Rhein könnte in diesem Jahr erhebliche volkswirtschaftliche Schäden verursachen. Davon geht die IHK-Arbeitsgemeinschaft Rheinland-Pfalz aus. Wie hoch die Summe am Ende tatsächlich ausfällt, ist noch unklar. Seit der Dürre 2018 mit hohen Schäden wurde nachgebessert. Zum Beispiel wurden Schiffe speziell für Niedrigwasser gebaut. Trotzdem könnten sich die Schäden auch längerfristig auswirken, so die IHK. Aller guten Dinge sind drei. Die Handballerinnen des HC Leipzig wollen im dritten Saisonspiel zu Hause endlich den ersten Sieg holen. Gegner ist heute der VfL Oldenburg. Spielerin Lara Tauchmann blickt auf die Partie.
0: Damit erwartet uns eine junge und spielfreudige Mannschaft, die versuchen wird, über 60 Minuten Tempo zu gehen. Das gilt es auf jeden Fall zu unterbinden. Außerdem freuen wir uns auf das Wiedersehen mit unserer ehemaligen Teamkollegin Ascha. Kommt zu uns in die Halle und unterstützt uns auf der Jagd nach 2 Punkten. Wir freuen uns.
10: Anwurf ist um 4 im Sportcenter Mackranstädt.
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13: Ja, am Nachmittag sind viele Wolken am Himmel unterwegs. Ab und zu kann es auch mal tropfen, die Temperaturen bei maximal 19 Grad. Am Abend und in der Nacht zunächst noch weitere Schauer. Später bleibt es trocken, Temperaturen zwischen 14 und 10 Grad. Morgen, da starten wir dann zunächst noch mit Wolken. Am Nachmittag scheint dann aber die Sonne bei 22 Grad. Nächsten Tage gibt es nochmal so ein kleines Sommerintermezzo bei bis zu 25 Grad. Der Blick auf die Straßen, die A4 Görlitz Richtung Dresden zwischen Kodersdorf und Weißenberg, 7 Kilometer Stau und stockend. A13 Berlin Richtung Dresden zwischen Schönborn und Radeburg, 2 Kilometer Stau. A38 Halle Richtung Leipzig zwischen dem Kreuz Rippachtal und Lützen, hier Gefahr durch einen defekten PKW in der Baustelle. Staus und Blitzer, melden Sie bitte weiter kostenlos 03800 und die 4. Schönen Dank.
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13: Ich wünsche noch einen schönen Sonntag und nichtsdestotrotz über das Thema Schule müssen wir mal reden, aber über eine ganz spezielle Schulstunde, die garantiert viel Spaß macht und wo es keine Hausaufgaben gibt.
9: Das

0: Einen schönen Sonntag noch und morgen geht die Woche wieder los und damit auch die Schule.
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0: Ja, wie wäre es denn, wenn André oder Christine mal zu euch in die Klasse kommen? Das geht mit der André und die Morgenmädels Schulstunde und die beiden kommen nicht nur und machen Spaß mit euch, das natürlich auch, sondern da geht es auch mal richtig zur Sache beim André in Sachen Sport in der Sportstunde und Christine hat eine Stunde zum Thema Medienkompetenz. Das macht sie zusammen mit dem Florian Buschmann von den Offline-Helden und da lernen die Kids unter anderem, welche Apps sie nutzen können und auch dürfen.
3: Ich darf zum Beispiel YouTube Kids benutzen, Spotify Kids und Netflix und Disney, die Kids-Version.
4: Roblox sollte man auch nicht so spielen, weil es nicht dem entsprechenden Alter entspricht.
5: Fortnite oder andere Dinge, die nicht ab dem Alter sind von uns.
6: GTA ist auch nichts für Kinder, weil es darum sehr um Gewalt geht. Ist einfach nichts für Kinder.
7: Auch zum Beispiel Snapchat, weil da kann man auch mit anderen schreiben und andere können herausfinden, wo du wohnst.
0: Das ist aber noch nicht alles, denn obendrauf gibt es auch noch 500 Euro für die Klassenkasse. Dafür sollte man sich mal anmelden. Mit ein bisschen Glück kommen dann André und die Morgenmädels zu euch in die Klasse.
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0: Das ist passende Musik zum Wochenende, oder? Madonna und Hang Up hier bei uns. Einen schönen Sonntag wünsche ich Ihnen gleich mit den sportlichen Fakten. Und auch unser André wird zu Wort kommen von André und die Morgenmädels gleich.
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0: Ja, zur Halbzeit. Er steht zum ersten Sonntagsspiel der ersten Fußball-Bundesliga zwischen RB Leipzig und dem Hamburger SV 2:0. Borussia Mönchengladbach hat sich unterdessen von Trainer Eugen Polanski getrennt. Das gab der Verein heute bekannt und reagierte damit auf den schwachen Saisonstart. Gestern hatten die Gladbacher mit 0:5 in Freiburg verloren und sind derzeit Tabellenletzter. Seit Freitag sind rund 200 Radsportler beim European Peace Ride von Zittau über Lieberetz nach Dresden und weiter nach Chemnitz unterwegs. Insgesamt 500 Kilometer für ein friedliches Europa. Die Route führte auch über die steile Wand von Merane, legendärer Ort der alten Friedensfahrt. Und genau dort steht unser André von André und die Morgenmädels.
4: So, jetzt bei mir Kai Winkler, Organisator, kennt man, European Peace Ride. Es ist Sonntagnachmittag, wir sind in Merane, direkt an der steilen Wand. Wie ist es denn bisher gelaufen, Kai?
5: Also es ist eigentlich nahezu perfekt gelaufen. Jeder, der mich kennt, weiß, dass ich perfekt ganz selten benutze, weil ich immer selbstkritisch bin. Es hat Dresden super geklappt, es hat Tschechien super geklappt, es hat Polen super geklappt. Wir sind auf dem Neumarkt gestern von Tausenden von Leuten empfangen worden. Jetzt kommen wir hier nach Merane, stehen 3000 Leute an der steilen Wand. Irgendwie ist das geil. Ja.
4: Sensationell. Ankunft in Chemnitz dann so gegen?
5: 16.45 Uhr, hoffen wir.
4: Okay, alles klar. Kai, dann herzlichen Dank ganz kurz für die Zwischenbilanz und wir hören uns später nochmal.
5: Danke.
4: Okay.
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0: Am Abend und in der Nacht kann weiterhin der ein oder andere Schauer fallen. Später bleibt es trocken. Die Temperaturen liegen zwischen 14 und 10 Grad. Morgen starten wir zunächst noch mit Wolken. Am Nachmittag scheint dann die Sonne bei 22 Grad. Nächsten Tage nochmal ein kurzes Sommerintermezzo bei bis zu 25 Grad. Der Blick auf die Straßen. Die A4 Görlitz Richtung Dresden zwischen Kodersdorf und Weißenberg. 4 Kilometer Stau und Stocken. A9 Nürnberg Richtung Leipzig zwischen Eisenberg und Dreußig, defektes Fahrzeug auf der Standspur. A38 noch, Halle Richtung Leipzig zwischen dem Kreuzrippachtal und Lützen, hier Gefahr durch einen defekten PKW in der Baustelle. Staus und Blitzer, melden Sie bitte weiter kostenlos 03800 und die 4.
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0: Schön, dass Sie eingeschaltet haben. Hallo.
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0: Danke fürs Einschalten. 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
6: Mit Oliver Heinze. Der Umbau des Busterminals am Bahnhof Borna kann endlich beginnen. Der Stadtrat hat den Auftrag an eine Baufirma aus Frohburg gegeben. Voraussichtlich ab Oktober müssen sich Pendler 18 Monate lang auf Veränderungen einstellen. Die Busse starten am Interimshaltestellen in der Bahnhofstraße. Die reine Bausumme liegt bei 3,2 Millionen Euro, das Projekt insgesamt bei rund 5 Millionen. 10% davon trägt die Stadt, der Rest stammt aus Fördermitteln. Leipzig gehört zu den smartesten Städten Deutschlands. Im neuen Smart City Index des Branchenverbands Bitkom ist die Messestadt erneut auf Platz 9 gelandet. Mehr von Frank Selig.
7: Besonders positiv war die Bewertung im Bereich Gesellschaft und Bildung. Dort kletterte Leipzig sogar auf Rang 2. In anderen Kategorien wie Energie und Umwelt besteht aber noch Nachholbedarf. Die Indexbewertung basiert auf über 170 Parametern, etwa digitalen Angeboten von Behörden oder der Verfügbarkeit von schnellem Internet. Damit bleibt Leipzig die einzige ostdeutsche Großstadt in den Top 10. Zum Vergleich, Dresden ist nach einem 5. Platz vor 2 Jahren auf Rang 30 abgestürzt und Chemnitz belegt im Vergleich der 83 deutschen Großstädte sogar nur noch Rang 80.
6: Die Chefs mächtiger KI-Konzerne sind sich einig, die Entwicklung der künstlichen Intelligenz sollte verlangsamt werden. Der Chef von Anthropic, Amodei, sagte, vielleicht könne KI bereits in einem halben Jahr außer Kontrolle geraten. OpenAI will jetzt erstmal doch nicht an die Börse, sagte Firmenchef Altmann und deutete an, dass führende KI-Unternehmen kurz vor einer Vereinbarung für langsamere Entwicklung stehen könnten. Die Polizei in Hindelang im Allgäu hatte was zu lachen. Ein ängstlicher Wanderer hatte die Beamten angerufen, weil er dachte, ein Bär sei ihm auf den Fersen. Die geübten Ohren des telefonierenden Polizisten machten allerdings die Brunftrufe von Hirschen aus und konnte den Wanderer beruhigen. Er konnte seinen Ausflug fortsetzen, heißt es in der Mitteilung. 6 Tore, aber kein Sieger. Lok Leipzig hat in der Regionalliga Nordost auswärts gegen den Greifswalder FC mit einem 3:3 unentschieden zumindest einen Punkt geholt. Mit 11 Punkten steht die Loksche damit auf Tabellenplatz 11. Das nächste Mal spielt Lok bereits am Mittwoch zu Hause gegen den BFC Dynamo.
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9: Am Abend und in der Nacht zunächst weiterhin Regen, später bleibt es trocken, die Temperaturen zwischen 14 und 10 Grad. Morgen starten wir zunächst noch mit Wolken, am Nachmittag scheint dann aber die Sonne. 22 Grad zeigt das Thermometer. Am nächsten Tage gibt es dann noch mal ein bisschen Sommer bei bis zu 25 Grad. Der Blick auf die Straßen, die A9 Nürnberg Richtung Leipzig zwischen Eisenberg und Reusig, defektes Fahrzeug auf der Standspur. Die A15, Dreieck Spreewald Richtung Cottbus zwischen Boblitz und Fettschau, hier Gegenstände auf der Fahrbahn. A38, Halle Richtung Leipzig zwischen dem Kreuzrippachtal und Lützen, hier ein defekter PKW in der Baustelle. Staus und Blitzer, melden Sie bitte weiter kostenlos 03800 und die 4.
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9: Ja, auf geht's in Richtung Sonntagabend und damit natürlich auch so Richtung neue Woche. Was uns da erwartet, das klären wir gleich in unserer Wochenvorschau.
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1: Morgen sind wohl alle Augen in Leipzig auf die LVB gerichtet, denn die stellen das neue Gutachten zu den Hitzeschäden aus diesem Sommer vor. Es ist noch kein Vierteljahr her, als die geschmolzene Fugenmasse den öffentlichen Nahverkehr tagelang lahmgelegt hatte. Ebenfalls morgen startet die Filmkunstmesse Leipzig. Bis Freitag werden dabei unter anderem in verschiedenen Kinos neue Filme vorgestellt. Am Mittwoch dreht sich dann beim Aktionstag Leipzig bewegen alles um die Mobilität von heute und morgen. Mit Mitmachangeboten und Gesprächen im IHK-Gebäude am Gürtlerring. Und ab Donnerstag wird die Lutherkirche dann zur Kinderkathedrale. Bis Sonntag können die Kinder dort ihre Rechte entdecken, spielen und selber mitgestalten. Der Eintritt ist frei.
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1: Ja, da kommt's richtig knüppeldick. Kurz vor Schluss in der ersten Fußball-Bundesliga steht's RB Leipzig gegen den Hamburger SV 5:0 mittlerweile schon. Im zweiten Sonntagsspiel der ersten Bundesliga spielt dann Elversberg, der Bundesliga-Neuling, gegen die Bayern. Schluss dagegen schon seit den Nachmittagsstunden in der zweiten Bundesliga. Die Sonntagsspiele nochmal im Überblick. Heidenheim schlägt Kiel 1:0. Karlsruhe unterlegt Cottbus mit 0:3 und Osnabrück unterliegt zu Hause Hertha BSC mit 1:3. Zum Schluss noch zur Formel 1. Kimi Antonelli triumphiert beim Großen Preis von Spanien und kommt damit dem WM-Titel immer näher. Der Mercedes-Pilot nutzte eine für ihn sehr günstige Virtual Safety Car Phase aus und holte sich seinen 8. Saisonsieg im 14. Rennen. Platz 2 ging an Max Verstappen im Red Bull und Platz 3 an Lando Norris im McLaren.
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1: Ja, am Abend und in der Nacht zunächst weiterhin Regen. Später bleibt es trocken. Die Temperaturen liegen zwischen 14 und 10 Grad. Morgen starten wir zunächst noch mit Wolken. Am Nachmittag scheint dann die Sonne bei bis zu 22 Grad. Nächsten Tage gibt es dann noch mal ein bisschen Sommer. 25 Grad zeigt das Thermometer. Blick auf die Straßen. Die A9 Nürnberg Richtung Leipzig zwischen Eisenberg und Reusig. Ein defektes Fahrzeug auf der Standspur. Staus und Blitzer. Melden Sie bitte weiter kostenlos 03800 und die 4.
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1: Ja, und ein schönes restliches Wochenende wünsche ich Ihnen. Hallo.
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0: Ja, einen schönen Sonntag noch, zumindest das, was noch übrig ist, so kurz nach 5:30.
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1: Jennifer Lopez und David Guetta. Save me tonight.
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4: Ich bin Stefan Schütz. Die weiterhin niedrigen Pegelstände der großen Flüsse dürften teure Folgen haben. Die IHK-Arbeitsgemeinschaft Rheinland-Pfalz geht von Milliardenschäden aus und ruft nach dem Bund, der die Wasserstraßen ausbauen soll. Zoe Tassovali berichtet.
5: Schon 2018 hat das Niedrigwasser die Wirtschaft rund 2,4 Milliarden Euro gekostet. Seitdem haben die Unternehmen reagiert und setzen zum Beispiel Schiffe ein, die auch mit weniger Wasser klarkommen. Der IHK reicht das aber nicht. Und auch Autofahrer könnten die Folgen noch länger an der Zapfsäule merken, durch höhere Preise.
4: Die evangelische Kirche in Mitteldeutschland denkt darüber nach, ihr Kirchenasyl in andere Bundesländer zu verlagern. Grund ist die mögliche Regierungsübernahme der AfD in Sachsen-Anhalt. Landesbischof Kramer sagte dem Portal Focus Thüringen, schon bald könne die Polizei vor der Türe stehen und Betroffene abholen. Kirchen

0: Asyl sei nur ein informelles Übereinkommen, das Verfahren zur Auslagerung laufe bereits. Es klingt wie düstere Science-Fiction aus Terminator oder aus dem Film Die Matrix. Unkontrollierbare künstliche Intelligenz, die den Menschen als Feind oder Energielieferanten wahrnimmt. Nun warnen ausgerechnet die großen KI-Entwickler vor ihrer eigenen Geschwindigkeit. Anthropic-Chef Amodi sagte, bei derzeitigem Tempo könnte die Menschheit in einem halben Jahr die Kontrolle verlieren. Google und SpaceX-Chef Musk unterstützen den Vorschlag, die Entwicklung zu bremsen. Die Polizei in Hindelang im Allgäu hatte was zu lachen. Ein ängstlicher Wanderer hatte die Beamten angerufen, weil er dachte, ein Bär sei ihm auf den Fersen. Die geübten Ohren des telefonierenden Polizisten machten allerdings die Brunftrufe von Hirschen aus und konnte den Wanderer beruhigen. Er konnte seinen Ausflug fortsetzen, heißt es in einer Mitteilung. Erfolg für RB Leipzig am dritten Spieltag in der Fußball-Bundesliga. Die Sachsen setzten sich zu Hause gegen den Hamburger Sportverein mit 5:0 durch. Im Moment steht Leipzig auf Platz 4 der Tabelle. Und zur Formel 1, Mercedes-Pilot und WM-Führender Kimi Antonelli hat den großen Preis von Spanien gewonnen. Hinter ihm Max Verstappen im Red Bull und McLaren-Fahrer Lando Norris.
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3: Am Abend und in der Nacht zunächst weiterhin Regen. Später bleibt es trocken. Die Temperaturen liegen zwischen 14 und 10 Grad. Morgen starten wir zunächst noch mit Wolken. Am Nachmittag scheint dann die Sonne bei bis zu 22 Grad. In den nächsten Tagen gibt es dann noch mal ein bisschen Sommer bei uns. Das Ganze bei um die 25 Grad am Dienstag. Der Blick auf die Straßen, die A9 Nürnberg Richtung Leipzig zwischen Eisenberg und Reußig. Ein defektes Fahrzeug auf der Standspur. Ansonsten Rolls, Staus und Blitzer. Bitte weiter kostenlos an die 03800 und die 4. Danke.
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3: Ich wünsche einen schönen Sonntagabend. Hallo.
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Ja, er kommt aus Holland, der Martin Garrix, und mit Ed Sheeran zusammen ist das natürlich wirklich eine sehr reizvolle Kombination. Aktuell bei uns dabei, Repeated hier bei uns zum Start in den Sonntagabend. Jetzt weiter mit Lady Gaga.

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2: Ja, am Abend und in der Nacht zunächst weiterhin Regen, später bleibt es trocken. Die Temperaturen liegen zwischen 14 und 10 Grad. Morgen starten wir zunächst mit Wolken, am Nachmittag scheint dann die Sonne bei 22 Grad. Nächsten Tage gibt es nochmal ein bisschen Sommer bei bis zu 25 Grad. Blick auf die Straßen, die A9 Nürnberg Richtung Leipzig zwischen Eisenberg und Reußig. Ein defektes Fahrzeug auf der Standspur, ansonsten rollt's, kommen Sie gut an. Staus und Blitzer, melden Sie bitte weiter kostenlos 03800 und die 4.
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0: Einen schönen Sonntagabend.
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3: Anmelden und ganz wichtig, dann alle Gegenstände wissen, die wir in den Koffer gepackt haben. Wir spielen ja unser Kofferpackspiel. Und wenn das passiert ist, dann geht's für Sie, für euch und für die ganze Familie ins Disneyland Paris. Wo rufen wir jetzt an?
4: Wir haben jetzt die Ines.
5: Ja, wollen wir?
3: Ines, guten Morgen. Also hier ist das Radio. Die Christine ist da, ich bin der André. Hast du eine Idee, weshalb wir anrufen?
5: Wegen Paris?
4: Ja, wegen der Reise ins Disneyland.
3: Hast du denn zufällig Dinge parat?
5: Ja, ich habe immer gehört.
3: Ja, wirklich?
5: Also als erstes Montag das rote T-Shirt.
3: Ja.
5: Dann Dienstag die Sonnenbrille.
3: Ja.
5: Mittwoch die Turnschuhe.
3: Ja.
5: Und Donnerstag das Nackenkissen.
3: Das Nackenkissen?
4: Und Ines? Das heißt... Ja. Das waren alle vier Gegenstände, die Reihenfolge war richtig.
3: Ja, kommt mit.
5: Das ist ja geil. Oh, wir haben nämlich da gerade noch nichts gebucht in der Woche. Da habe ich die Kinder auf. Das ist ja genial.
3: Oh, wie schön.
5: Oh, Wahnsinn, die freuen sich bestimmt.
3: Ines, und wir freuen uns auch auf euch. Mensch, das ist doch irre.
4: Wir fahren zusammen hin, Hotel und so weiter ist alles dabei. Also wir machen uns da eine richtig schöne Zeit im Disneyland Paris.
5: Oh, Wahnsinn, ich kann es gar nicht glauben.
3: Okay. Für alle anderen, die noch mitmachen möchten, am Montag geht's weiter, dann packen wir wieder den ersten Gegenstand in den Koffer.
4: Und dann gibt's die nächste Reise nächste Woche, also schnell noch anmelden bei uns im Netz.
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3: Ich bin Stefan Schütz. Große US-Tech-Firmen denken erstmals darüber nach, die KI-Entwicklung bewusst zu bremsen. Anthropic-Chef Amodi schlägt vor, 1 bis 2 Jahre Zeit zu gewinnen. Unterstützung bekommt er unter anderem von OpenAI-Chef Altman und auch von Tech-Milliardär Musk. Tina Eck berichtet.
4: Bald schon könnte ein KI-Schwarm vielleicht das gesamte Internet übernehmen und riesige Schäden anrichten, warnt der Anthropic-Chef. Die Entwicklung der Turbo-KI-Modelle müsse branchenweit gebremst werden, ergänzt der Boss von OpenAI. Auch Ex-Präsident Obama warnt und will, dass die Demokraten KI-Strategien entwickeln und zur Priorität machen.
3: Wegen der hohen Spritpreise bietet sich für den ein oder anderen die Bahn als Alternative zum Auto an, aber die fährt oft deutlich verspätet. Für Verkehrsminister Bilger ist der Zustand des Konzerns mitverantwortlich für die teils schlechte Stimmung im Land. Das sagte er der Funke Mediengruppe. Als weiteren Grund nannte er lange Bauzeiten bei Verkehrsprojekten. Er verwies auf die derzeitige Modernisierung mit Milliarden aus einem Sondervermögen. Durch die anhaltende Trockenheit wird es immer schwieriger, Straßenbäume nachzupflanzen. Das Problem hat zum Beispiel Chemnitz, erklärte Baubürgermeister Thomas Kütter auf Nachfrage der Grünen. Einzelheiten von Carsten Kuliski.
5: Demnach müssen junge Bäume heute viel häufiger gegossen werden als früher. Deshalb sterben immer wieder einzelne Bäume an den Straßenrändern ab. Auch die Platane habe mittlerweile mit dem Klima zu kämpfen, obwohl sie in den 90er Jahren noch als besonders robust galt. Nach einem milden Winter können Spätfröste die Bäume stark schädigen. Die Stadt will deshalb künftig auf andere Baumarten wie die Pappel setzen. Kütter rechnet damit, dass in den nächsten Jahren auch wegen der nötigen Bewässerung die Pflege der Grünflächen deutlich teurer wird.
3: In Indonesien werden nach einem Fährunglück auf hoher See noch mehr als 120 Menschen vermisst. Über 100 wurden von nahen Schiffen gerettet, mindestens 6 starben, heißt es von der zuständigen Behörde. Am frühen Morgen war die Funkverbindung auf dem Weg von Java nach Borneo abgerissen. Man geht davon aus, dass die Fähre bei schwerer See gesunken ist. Erfolg für RB Leipzig am 3. Spieltag in der Fußball-Bundesliga. Die Sachsen setzten sich zu Hause gegen den Hamburger Sportverein mit 5:0 durch. Im Moment steht Leipzig auf Platz 4 der Tabelle. Und zum Tennis. Deutschlands bester Spieler Alexander Zverev tritt im Finale der US Open gegen den US-Amerikaner Ben Shelton an. Los geht's um 20 Uhr unserer Zeit.
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7: In der Nacht kann es immer noch mal schauern. Später bleibt es trocken. Die Temperatur liegt zwischen 14 und 10 Grad. Morgen starten wir zunächst mit Wolken in die neue Woche. Am Nachmittag scheint dann aber die Sonne bei bis zu 22 Grad. In den nächsten Tagen gibt es noch mal so ein kurzes Sommerintermezzo bei bis zu 25 Grad. Schönen guten Abend auf die Straßen. Die A9 Nürnberg Richtung Leipzig zwischen Eisenberg und Drossig immer noch das defekte Fahrzeug auf der Standspur.
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2: In der Nacht kann es immer noch mal schauern. Später bleibt es trocken. Die Temperatur liegt zwischen 14 und 10 Grad. Morgen starten wir zunächst mit Wolken in die neue Woche. Am Nachmittag scheint dann aber die Sonne bei bis zu 22 Grad. In den nächsten Tagen gibt es noch mal so ein kurzes Sommerintermezzo bei bis zu 25 Grad. Schönen guten Abend auf die Straßen. Die A9 Nürnberg Richtung Leipzig zwischen Eisenberg und Reusig immer noch das defekte Fahrzeug auf der Standspur.
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1: Kygo, Khalid und Griffin. Save my love.
2: Save my love for somebody else.
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2: Ich bin Stefan Schütz. Der Diesel knapp 2,40 Euro, der Liter E10 liegt preislich auch nur knapp darunter. Wer Sprit benötigt, muss dafür tief in die Tasche greifen. Deswegen werden in der SPD die Rufe nach einem Spritpreisdeckel lauter, Zoe Tassovali berichtet.
3: Pendler dürfen nicht unter den hohen Preisen leiden, während Mineralölkonzerne extra Profite machen. Das sagt Brandenburgs Ministerpräsident Woidke. Andere Nachbarländer hätten die Höchstpreise flexibel an den Markt angepasst. Die Wirtschaftsweise Schnitzer findet, dass staatliche Hilfen der falsche Weg sind. Deutschland sollte aus ihrer Sicht unabhängiger von Öl und anderen fossilen Brennstoffen werden.
2: Die evangelische Kirche in Mitteldeutschland denkt darüber nach, ihr Kirchenasyl in andere Bundesländer zu verlagern. Grund ist die mögliche Regierungsübernahme der AfD in Sachsen-Anhalt. Landesbischof Kramer sagte dem Portal Focus Thüringen, schon bald könne die Polizei vor der Türe stehen und Betroffene abholen. Kirchenasyl sei nur ein informelles Übereinkommen. Das Verfahren zur Auslagerung laufe bereits. Durch die anhaltende Trockenheit wird es immer schwieriger, Straßenbäume nachzupflanzen. Das Problem hat zum Beispiel Chemnitz, erklärte Baubürgermeister Thomas Kütter auf Nachfrage der Grünen. Einzelheiten von Carsten Kuliski.
4: Demnach müssen junge Bäume heute viel häufiger gegossen werden als früher. Deshalb sterben immer wieder einzelne Bäume an den Straßenrändern ab. Auch die Platane habe mittlerweile mit dem Klima zu kämpfen, obwohl sie in den 90er Jahren noch als besonders robust galt. Nach einem milden Winter können Spätfröste die Bäume stark schädigen. Die Stadt will deshalb künftig auf andere Baumarten wie die Pappel setzen. Kütter rechnet damit, dass in den nächsten Jahren auch wegen der nötigen Bewässerung die Pflege der Grünflächen deutlich teurer wird.
2: Für Familien könnte es in Zukunft wieder etwas günstiger werden, im Fernverkehr mit der Bahn unterwegs zu sein. Bundesverkehrsminister Bilger drängt darauf, die Familienreservierung wieder einzuführen. Den Funke-Zeitungen sagte er, dass man dazu mit der Bahn im Gespräch sei. Im Juni letzten Jahres war sie abgeschafft worden. Bis dahin konnten Familien für gut 10 Euro bis zu 5 Sitzplätze gemeinsam reservieren. Seitdem muss für jeden Platz extra bezahlt werden. In der Fußball-Bundesliga hat sich RB Leipzig in der Tabelle auf Platz 5 vorgespielt. Gegen den Hamburger Sportverein gab es am dritten Spieltag ein 5:0. Der FC Bayern setzte sich bei Aufsteiger Elversberg mit 2:1 durch. Und Formel 1, Mercedes-Pilot und WM-führender Kimi Antonelli hat den großen Preis von Spanien gewonnen. Es folgten Max Verstappen im Red Bull und McLaren-Fahrer Lando Norris.
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5: In der Nacht kann es immer noch mal schauern. Später bleibt es trocken. Die Temperatur liegt zwischen 14 und 10 Grad. Morgen starten wir zunächst mit Wolken in die neue Woche. Am Nachmittag scheint dann aber die Sonne bei bis zu 22 Grad. In den nächsten Tagen gibt es noch mal so ein kurzes Sommerintermezzo bei bis zu 25 Grad. Schönen guten Abend auf die Straßen. Die A9 Nürnberg Richtung Leipzig zwischen Eisenberg und Drossig immer noch das defekte Fahrzeug auf der Standspur.
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18: In der Nacht kann es immer noch mal schauern, später bleibt es trocken. Die Temperatur liegt zwischen 14 und 10 Grad. Morgen starten wir zunächst mit Wolken in die neue Woche. Am Nachmittag scheint dann aber die Sonne bei bis zu 22 Grad. In den nächsten Tagen gibt es noch mal so ein kurzes Sommerintermezzo bei bis zu 25 Grad.
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13: Ich bin Stefan Schütz. Es klingt wie düstere Science-Fiction aus Terminator oder aus dem Film Die Matrix. Unkontrollierbare künstliche Intelligenz, die den Menschen als Feind oder Energielieferanten wahrnimmt. Nun warnen ausgerechnet die großen KI-Entwickler vor ihrer eigenen Geschwindigkeit. Anthropic-Chef Amodi sagte, bei derzeitigem Tempo könnte die Menschheit in einem halben Jahr die Kontrolle verlieren. Google und SpaceX-Chef Musk unterstützen den Vorschlag, die Entwicklung zu bremsen. Die weiterhin niedrigen Pegelstände der großen Flüsse dürften teure Folgen haben. Die IHK-Arbeitsgemeinschaft Rheinland-Pfalz geht von Milliardenschäden aus und ruft nach dem Bund, der die Wasserstraßen ausbauen soll. Zoe Tassovali berichtet.
14: Schon 2018 hat das Niedrigwasser die Wirtschaft rund 2,4 Milliarden Euro gekostet. Seitdem haben die Unternehmen reagiert und setzen zum Beispiel Schiffe ein, die auch mit weniger Wasser klarkommen. Der IHK reicht das aber nicht. Und auch Autofahrer könnten die Folgen noch länger an der Zapfsäule merken, durch höhere Preise.
13: Durch die anhaltende Trockenheit wird es immer schwieriger, Straßenbäume nachzupflanzen. Das Problem hat zum Beispiel Chemnitz, erklärte Baubürgermeister Thomas Kütter auf Nachfrage der Grünen. Einzelheiten von Carsten Kuliski.
15: Demnach müssen junge Bäume heute viel häufiger gegossen werden als früher. Deshalb sterben immer wieder einzelne Bäume an den Straßenrändern ab. Auch die Platane habe mittlerweile mit dem Klima zu kämpfen, obwohl sie in den 90er Jahren noch als besonders robust galt. Nach einem milden Winter können Spätfröste die Bäume stark schädigen. Die Stadt will deshalb künftig auf andere Baumarten wie die Pappel setzen. Kütter rechnet damit, dass in den nächsten Jahren auch wegen der nötigen Bewässerung die Pflege der Grünflächen deutlich teurer wird.
13: Gute Meldungen von Volkswagen gab es zuletzt nicht so häufig, aber jetzt. Bislang sind schon mehr als 30.000 Bestellungen für den neuen vollelektrischen Polo eingegangen. Das übertreffe die anfänglichen Erwartungen, teilte das Unternehmen mit. Die hohe Nachfrage führt auch dazu, dass die Lieferzeiten teilweise länger sind. Man arbeite daran, die Produktion schrittweise hochzufahren, heißt es. In der Fußball-Bundesliga hat sich RB Leipzig in der Tabelle auf Platz 5 vorgespielt. Gegen den Hamburger Sportverein gab es am dritten Spieltag ein 5:0. Der FC Bayern setzte sich bei Aufsteiger Elversberg mit 2:1 durch. Und Formel 1, Mercedes-Pilot und WM-Führender Kimi Antonelli hat den großen Preis von Spanien gewonnen. Es folgten Max Verstappen im Red Bull und McLaren-Fahrer Lando Norris.
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17: In der Nacht kann es immer noch mal schauern. Später bleibt es trocken. Die Temperatur liegt zwischen 14 und 10 Grad. Morgen starten wir zunächst mit Wolken in die neue Woche. Am Nachmittag scheint dann aber die Sonne bei bis zu 22 Grad. In den nächsten Tagen gibt es noch mal so ein kurzes Sommerintermezzo bei bis zu 25 Grad.
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16: In der Nacht kann es immer noch mal schauern. Später bleibt es trocken. Die Temperatur liegt zwischen 14 und 10 Grad. Morgen starten wir zunächst mit Wolken in die neue Woche. Am Nachmittag scheint dann aber die Sonne bei bis zu 22 Grad. In den nächsten Tagen gibt es noch mal so ein kurzes Sommerintermezzo bei bis zu 25 Grad.
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14: Ich bin Dominik Schweiger. Große US-Tech-Firmen denken zum ersten Mal darüber nach, die KI-Entwicklung bewusst zu bremsen. Anthropic-Chef Amoday schlägt vor, 1 bis 2 Jahre Zeit zu gewinnen. Unterstützung bekommt er unter anderem von OpenAI-Chef Altman und Tech-Milliardär Musk. Tina Eck berichtet.
15: Bald schon könnte ein KI-Schwarm vielleicht das gesamte Internet übernehmen und riesige Schäden anrichten, warnt der Anthropic-Chef. Die Entwicklung der Turbo-KI-Modelle müsse branchenweit gebremst werden, ergänzt der Boss von OpenAI. Auch Ex-Präsident Obama warnt und will, dass die Demokraten KI-Strategien entwickeln und zur Priorität machen.
14: Das Niedrigwasser im Rhein könnte erhebliche volkswirtschaftliche Schäden verursachen. Davon geht die IHK-Arbeitsgemeinschaft Rheinland-Pfalz aus. Wie hoch die Summe am Ende tatsächlich ausfällt, ist noch unklar. Es werden wohl Milliarden sein. Seit der Dürre 2018 wurde nachgebessert. Zum Beispiel wurden Schiffe speziell für Niedrigwasser gebaut. Trotzdem könnten sich die Schäden, etwa beim Benzinpreis, auch längerfristig auswirken, so die IHK. Weil er einer Frau zu Hilfe kommen wollte, ist ein Mann gestern Abend in Leipzig-Paunsdorf verletzt worden. Der 36-Jährige hatte aus einem Auto die Hilferufe der Beifahrerin gehört und versucht, den Wagen zu stoppen. Er öffnete die Fahrertür und rannte neben dem Auto her. Der Fahrer gab daraufhin Gas und flüchtete. Dabei stürzte der 36-Jährige und verletzte sich. Die Polizei sucht nun Zeugen. Das Auto war schwarz, der Fahrer zwischen 20 und 30 Jahre alt mit dunklen Haaren und Vollbart. Wegen der hohen Spritpreise bietet sich für den ein oder anderen die Bahn als Alternative zum Auto an, aber die fährt oft deutlich verspätet. Verkehrsminister Bilger ist der Zustand des Konzerns mitverantwortlich für die teils schlechte Stimmung im Land. Das sagte er der Funke Mediengruppe. Als weiteren Grund nannte er zu lange Bauzeiten bei Verkehrsprojekten. Er verwies auf die derzeitigen Modernisierungen mit Milliarden aus einem Sondervermögen. In der Fußball-Bundesliga hat RB Leipzig einen Sieg gefeiert. Gegen den Hamburger Sportverein gab es am 3. Spieltag ein 5:0. Der FC Bayern setzte sich bei Aufsteiger Elversberg mit 2:1 durch. In der Tabelle steht Leipzig nun auf Platz 5, einen Platz hinter den Bayern. Tabellenführer ist Freiburg.
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17: In der Nacht kann es immer noch mal schauern. Später bleibt es trocken. Die Temperatur liegt zwischen 14 und 10 Grad. Morgen starten wir zunächst mit Wolken in die neue Woche. Am Nachmittag scheint dann aber die Sonne bei bis zu 22 Grad. In den nächsten Tagen gibt es noch mal so ein kurzes Sommerintermezzo bei bis zu 25 Grad.
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13: In der Nacht kann es immer noch mal schauern. Später bleibt es trocken. Die Temperatur liegt zwischen 14 und 10 Grad. Morgen starten wir zunächst mit Wolken in die neue Woche. Am Nachmittag scheint dann aber die Sonne bei bis zu 22 Grad. In den nächsten Tagen gibt es noch mal so ein kurzes Sommerintermezzo bei bis zu 25 Grad.
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11: Ich bin Dominik Schweiger. Tanken macht momentan mal wieder gar keinen Spaß. Teils 2,40 Euro hat der Liter Diesel am Wochenende gekostet. Der Liter Super E10 im Schnitt 2,27 Euro. Morgen soll es ein Treffen zwischen dem Iran und den Golfstaaten geben. Das Hauptthema der Konflikt um die Straße von Hormus. Tanja Wagner berichtet.
12: Fast ein halbes Jahr Krieg und eine schnelle Öffnung der Meerenge für die internationale Schifffahrt ist nicht in Sicht. Der Iran will zumindest Vorschläge für eine neue Vereinbarung vorlegen und auch Karten zu neuen Routen durch die Straße von Hormuz. Ein Hoffnungsschimmer, denn schon seit Monaten schaffen es die Golfstaaten nur mit Mühe, ihr Öl an den Weltmarkt zu bringen.
11: Nach dem Wahldebakel der CDU in Sachsen-Anhalt wird die Kritik an Kanzler Merz schärfer. Auch beim Unionsnachwuchs lässt der Rückhalt für den Parteichef nach. Die Bundesschatzmeisterin der Jungen Union von Nathusius hält mit ihm keine Wahl mehr für gewinnbar. Merz solle deshalb nicht erneut als Kanzlerkandidat antreten. Die CDU habe ein massives Glaubwürdigkeitsproblem und müsse klarer sagen, wofür sie stehe, hieß es. Mehrere Millionen Menschen haben den Tag des offenen Denkmals besucht. Nach Angaben der Veranstalter konnten bundesweit mehr als 7000 historische Gebäude besichtigt werden, die sonst meist verschlossen bleiben. Die zentrale Eröffnung war in Bamberg. Dort wurde auch betont, dass der Erhalt alter Gebäude ressourcenschonend und damit zum Umweltschutz beiträgt. Mehrere große Tech-Unternehmen fordern ein langsameres Tempo bei der Entwicklung künstlicher Intelligenz. Nach Anthropic-Chef Amoday und OpenAI-Chef Altman unterstützt nun auch Tesla-Chef Elon Musk eine koordinierte Pause der Branche. OpenAI verschiebt außerdem wegen der Sicherheitsbedenken den Börsengang. US-Präsident Trump lehnt eine Drosselung der KI-Entwicklung dagegen ab. Zum Fußball. Der FC Bayern hat bei Bundesliga-Aufsteiger Elversberg mit 2:1 gewonnen. Leipzig hat den HSV deutlich mit 5:0 besiegt. In der zweiten Liga feierte Hertha BSC beim 3:1 in Osnabrück den 5. Sieg im 5. Spiel. Heidenheim schlug Kiel 1:0. Cottbus gewann in Karlsruhe 3:0.
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15: In der Nacht kann es immer noch mal schauern. Später bleibt es trocken. Die Temperatur liegt zwischen 14 und 10 Grad. Morgen starten wir zunächst mit Wolken in die neue Woche. Am Nachmittag scheint dann aber die Sonne bei bis zu 22 Grad. In den nächsten Tagen gibt es noch mal so ein kurzes Sommerintermezzo bei bis zu 25 Grad.
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17: In der Nacht kann es immer noch mal schauern. Später bleibt es trocken. Die Temperatur liegt zwischen 14 und 10 Grad. Morgen starten wir zunächst mit Wolken in die neue Woche. Am Nachmittag scheint dann aber die Sonne bei bis zu 22 Grad. In den nächsten Tagen gibt es noch mal so ein kurzes Sommerintermezzo bei bis zu 25 Grad.
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11: Ich bin Dominik Schweiger. Das Niedrigwasser im Rhein könnte erhebliche volkswirtschaftliche Schäden verursachen. Davon geht die IHK-Arbeitsgemeinschaft Rheinland-Pfalz aus. Wie hoch die Summe am Ende tatsächlich ausfällt, ist noch unklar. Es werden wohl Milliarden sein. Seit der Dürre 2018 wurde nachgebessert. Zum Beispiel wurden Schiffe speziell für Niedrigwasser gebaut. Trotzdem könnten sich die Schäden, etwa beim Benzinpreis, auch längerfristig auswirken, so die IHK. Große US-Tech-Firmen denken zum ersten Mal darüber nach, die KI-Entwicklung bewusst zu bremsen. Anthropic-Chef Amoday schlägt vor, 1 bis 2 Jahre Zeit zu gewinnen. Unterstützung bekommt er unter anderem von OpenAI-Chef Altman und Tech-Milliardär Musk. Tina Eck berichtet.
12: Bald schon könnte ein KI-Schwarm vielleicht das gesamte Internet übernehmen und riesige Schäden anrichten, warnt der Anthropic-Chef. Die Entwicklung der Turbo-KI-Modelle müsse branchenweit gebremst werden, ergänzt der Boss von OpenAI. Auch Ex-Präsident Obama warnt und will, dass die Demokraten KI-Strategien entwickeln und zur Priorität machen.
11: Wegen der hohen Spritpreise bietet sich für den ein oder anderen die Bahn als Alternative zum Auto an, aber die fährt oft deutlich verspätet. Verkehrsminister Bilger ist der Zustand des Konzerns mitverantwortlich für die teils schlechte Stimmung im Land. Das sagte er der Funke Mediengruppe. Als weiteren Grund nannte er zu lange Bauzeiten bei Verkehrsprojekten. Er verwies auf die derzeitigen Modernisierungen mit Milliarden aus einem Sondervermögen. Weil er einer Frau zu Hilfe kommen wollte, ist ein Mann gestern Abend in Leipzig-Paunsdorf verletzt worden. Der 36-Jährige hatte aus einem Auto die Hilferufe der Beifahrerin gehört und versucht, den Wagen zu stoppen. Er öffnete die Fahrertür und rannte neben dem Auto her. Der Fahrer gab daraufhin Gas und flüchtete. Dabei stürzte der 36-Jährige und verletzte sich. Die Polizei sucht nun Zeugen. Das Auto war schwarz, der Fahrer zwischen 20 und 30 Jahre alt mit dunklen Haaren und Vollbart. In der Fußball-Bundesliga hat sich der FC Bayern beim Aufsteiger Elversberg schwer getan. Trotzdem setzen sich die Münchner am Ende mit 2:1 durch. Vorher gewann Leipzig gegen den Hamburger Sportverein mit 5:0. In der Tabelle stehen die Bayern nun auf Platz 4, davor Augsburg, Dortmund und Spitzenreiter Freiburg.
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13: In der Nacht kann es immer noch mal schauern. Später bleibt es trocken. Die Temperatur liegt zwischen 14 und 10 Grad. Morgen starten wir zunächst mit Wolken in die neue Woche. Am Nachmittag scheint dann aber die Sonne bei bis zu 22 Grad. In den nächsten Tagen gibt es noch mal so ein kurzes Sommerintermezzo bei bis zu 25 Grad.
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10: Ich bin Dominik Schweiger. Tennisstar Alexander Zverev hat zum ersten Mal die US Open gewonnen und damit seinen zweiten Grand Slam Titel geholt. Der 29-Jährige besiegte im Finale den Amerikaner Ben Shelton in 4 Sätzen. Zverev ist damit nach Boris Becker erst der zweite deutsche Sieger im Männereinzel von New York. Seinen ersten Grand Slam Titel hatte er im Juni bei den French Open gefeiert. Tanken macht momentan mal wieder gar keinen Spaß. Teils 2,40 Euro hat der Liter Diesel am Wochenende gekostet. Der Liter Super E10 im Schnitt 2,27 Euro. Morgen soll es ein Treffen zwischen dem Iran und den Golfstaaten geben. Das Hauptthema der Konflikt um die Straße von Hormus. Tanja Wagner berichtet.
11: Fast ein halbes Jahr Krieg und eine schnelle Öffnung der Meerenge für die internationale Schifffahrt ist nicht in Sicht. Der Iran will zumindest Vorschläge für eine neue Vereinbarung vorlegen und auch Karten zu neuen Routen durch die Straße von Hormuz. Ein Hoffnungsschimmer, denn schon seit Monaten schaffen es die Golfstaaten nur mit Mühe, ihr Öl an den Weltmarkt zu bringen.
10: Nach dem Wahldebakel der CDU in Sachsen-Anhalt wird die Kritik an Kanzler Merz schärfer. Auch beim Unionsnachwuchs lässt der Rückhalt für den Parteichef nach. Die Bundesschatzmeisterin der Jungen Union von Nathusius hält mit ihm keine Wahl mehr für gewinnbar. Merz solle deshalb nicht erneut als Kanzlerkandidat antreten. Die CDU habe ein massives Glaubwürdigkeitsproblem und müsse klarer sagen, wofür sie stehe, hieß es. Weil er einer Frau zu Hilfe kommen wollte, ist ein Mann gestern Abend in Leipzig-Paunsdorf verletzt worden. Der 36-Jährige hatte aus einem Auto die Hilferufe der Beifahrerin gehört und versucht, den Wagen zu stoppen. Er öffnete die Fahrertür und rannte neben dem Auto her. Der Fahrer gab daraufhin Gas und flüchtete. Dabei stürzte der 36-Jährige und verletzte sich. Die Polizei sucht nun Zeugen. Das Auto war schwarz, der Fahrer zwischen 20 und 30 Jahre alt mit dunklen Haaren und Vollbart. Zum Fußball. Der FC Bayern hat bei Bundesliga-Aufsteiger Elversberg mit 2:1 gewonnen. Leipzig hat den HSV deutlich mit 5:0 besiegt. In der zweiten Liga feiert der Hertha BSC beim 3:1 in Osnabrück den 5. Sieg im 5. Spiel. Heidenheim schlug Kiel 1:0. Cottbus gewann in Karlsruhe 3:0.
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13: Bis zum Morgen kann es immer noch mal einen Schauer geben, später bleibt es aber trocken. Die Frühtemperatur liegt zwischen 14 und 10 Grad. Am Tag geht's rauf bis auf 22 Grad, vor allem am Nachmittag kann dann auch mal die Sonne rauskommen. Und in den nächsten Tagen gibt's dann noch ein bisschen Sommer bei bis zu 25 Grad.
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13: Ich bin Dominik Schweiger. Tennisprofi Alexander Zverev hat zum ersten Mal die US Open gewonnen. Der French Open-Sieger bezwang im Finale in New York den Amerikaner Ben Shelton in 4 Sätzen und holte sich seinen 2. Grand-Slam-Titel. Tina Eck berichtet aus den USA.
14: Zverev brauchte einen Moment, um überhaupt zu realisieren, dass er gerade die US Open gewonnen hatte und damit in die Fußstapfen von Boris Becker tritt. Der 29-Jährige mit dem Pferdeschwanz ist der 2. Deutsche, der im Männer-Einzel triumphierte. 30 Jahre gab es keinen Grand-Slam-Titel und jetzt gleich 2, freute sich der Hamburger in seiner Siegeransprache.
13: Ein geplantes Treffen zwischen dem Iran und den Golfstaaten zur Straße von Hormus ist kurzfristig abgesagt worden. Im Oman sollte offenbar eine Vereinbarung zur Lösung des festgefahrenen Konflikts vorgestellt werden. Einen Grund für die Verschiebung hat das omanische Außenministerium nicht genannt. Bahrain hat seine Teilnahme bereits zuvor abgesagt. Das Land wurde mit am heftigsten in der Region von iranischen Raketen getroffen. Bildungsministerin Prien sieht mangelndes Mitgefühl als einen Grund für das Stimmungstief von Kanzler Merz und CDU. Bei vielen Menschen sei der Eindruck entstanden, die Union nehme ihre Sorgen nicht ernst genug, so die CDU-Ministerin. Das müsse sich ändern. Einen Wechsel im Kanzleramt lehnt Prien aber ab. Damit lassen sich Probleme der Regierung nicht wirklich lösen, hieß es. Telefonbetrüger haben in Stolberg einen Mann um 34.000 Euro erleichtert. Der 55-Jährige hatte zunächst eine SMS von seinem Geldkartenanbieter erhalten, zumindest glaubte er das. In Wahrheit kam sie von Betrügern, die behaupteten, es habe von seinem Konto illegale Abbuchungen gegeben und er solle deshalb eine Servicenummer anrufen. Am Telefon brachten die Betrüger den Mann dazu, per Online-Banking mehrere Stornierungen freizugeben. Als er das tat, räumten die Täter sein Konto leer. Zur Fußball-Bundesliga. Der FC Bayern hat auch bei Aufsteiger Elversberg gewonnen. Der Rekordmeister setzte sich mit 2:1 durch. Leipzig feierte beim 5:0 gegen den HSV einen Kantersieg. Für Gladbach ist dagegen bereits nach 3 Spieltagen Schluss mit Trainer Eugen Polanski. Die Borussia reagierte damit auf 3 Niederlagen zum Saisonstart.
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15: Bis zum Morgen kann es immer noch mal einen Schauer geben, später bleibt es aber trocken. Die Frühtemperatur liegt zwischen 14 und 10 Grad. Am Tag geht's rauf bis auf 22 Grad, vor allem am Nachmittag kann dann auch mal die Sonne rauskommen. Und in den nächsten Tagen gibt es dann noch ein bisschen Sommer bei bis zu 25 Grad.
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